0: waren die Torschützen für die Bayern. Für Dortmund traf Fabio Silva. Bayern München ist zum insgesamt 12. Mal Supercup-Sieger. Im Moment ist es meist klar oder nur leicht bewölkt. Die Werte, die gehen bis in der Früh noch runter auf frische 10 bis 5 Grad. Heute am Sonntag viel Sonnenschein und nur ein paar harmlose Quellwolken bei 19 bis 24 Grad. Und auch morgen zum Wochenstart bleibt sonnig und spätsommerlich warm mit 21 bis 26 Grad.
1: Hallo, hier ist Silvia aus der Alpenwelle Verkehrsredaktion. Der Verkehr im Alpenwellenland läuft. Die Alpenwelle wünscht gute Fahrt.
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1: Ich bin Hendrik Daum. Die Bahngewerkschaft EVG droht mit bundesweiten Streiks im Regionalverkehr ab Januar. Hintergrund ist der tödliche Angriff auf einen Zugbegleiter vor einem halben Jahr. Gewerkschaftschef Burkhardt sagte der Bild am Sonntag, seitens der Politik habe es nach dem Tod des Mannes große Worte gegeben, aber keine Taten. Nun müsse das versprochene Gesetz für härtere Strafen bei Angriffen auf Zugpersonal noch in diesem Jahr in den Bundestag, sagte Burkhardt und wörtlich, sonst legen wir im Januar den Betrieb lahm. Bundesfinanzminister Klingbeil setzt sich gemeinsam mit 5 Kollegen aus anderen europäischen Ländern für eine Übergewinnsteuer ein. Diese sollen Mineralölfirmen auf Profite zahlen, die sie infolge des Iran-Kriegs eingefahren haben. Mehr von Uli Reitinger.
2: Klingbeil und seine Amtskollegen aus Portugal, Spanien, Österreich, Italien und Polen haben einen Brief an die irische EU-Ratspräsidentschaft geschrieben. Der deutsche Minister soll die treibende Kraft gewesen sein. In dem Brief heißt es, überall wächst der Unmut über den Anstieg der Lebenshaltungskosten. Die bisher ergriffenen staatlichen Maßnahmen hätten nicht gereicht, um die Preise zu stabilisieren. Klingbeil riskiert mit diesem Vorstoß einen neuen Koalitionsstreit, denn CDU-Wirtschaftsministerin Reiche ist gegen eine Übergewinnsteuer.
1: Bundesjustizministerin Hubig will den Schutz queerer Menschen ins Grundgesetz aufnehmen. Das Diskriminierungsverbot solle um die sexuelle Identität ergänzt werden, sagte Hubig. Zuvor müsse die Koalition aber noch Gespräche darüber führen. Der FC Bayern hat wie im Vorjahr den Franz Beckenbauer Supercup gewonnen. Der deutsche Meister setzte sich bei Vizemeister Borussia Dortmund mit 2:1 durch. Neuzugang Nathaniel Brown und Michael Olisse waren die Torschützen für die Bayern. Für Dortmund traf Fabio Silva. Bayern München ist zum insgesamt 12. Mal Supercup-Sieger. Im Moment ist es meist klar oder nur leicht bewölkt. Die Werte, die gehen bis in der Früh noch runter auf frische 10 bis 5 Grad. Heute am Sonntag viel Sonnenschein und nur ein paar harmlose Quellwolken bei 19 bis 24 Grad. Und auch morgen zum Wochenstart bleibt sonnig und spätsommerlich warm mit 21 bis 26 Grad.
3: Hallo, hier ist Silvia aus der Alpenwelle Verkehrsredaktion. Die Verkehrslage bei uns? Alles frei. Die Alpenwelle wünscht gute Fahrt.
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1: Ich bin Hendrik Daum. Die Bahngewerkschaft EVG droht mit bundesweiten Streiks im Regionalverkehr ab Januar. Hintergrund ist der tödliche Angriff auf einen Zugbegleiter vor einem halben Jahr. Gewerkschaftschef Burkhardt sagte der Bild am Sonntag, seitens der Politik habe es nach dem Tod des Mannes große Worte gegeben, aber keine Taten. Nun müsse das versprochene Gesetz für härtere Strafen bei Angriffen auf Zugpersonal noch in diesem Jahr in den Bundestag, sagte Burkhardt und wörtlich, sonst legen wir im Januar den Betrieb lahm. Beim Hantieren mit Chemikalien für Pyrotechnik sind in Rosenheim am späten Abend drei Jugendliche teilweise schwer verletzt worden. Ein Polizeisprecher sagte, was genau passiert sei und was genau die Jugendlichen vorgehabt hätten, sei noch unklar. Zwei der drei Jugendlichen seien mit einem Rettungshubschrauber in Spezialkliniken gekommen. Bundesfinanzminister Klingbeil hat einen neuen Vorstoß für eine Übergewinnsteuer bei den Mineralölkonzernen gestartet. Mit Blick auf die anhaltend hohen Spritpreise macht er sich zusammen mit 5 EU-Amtskollegen für eine solche Abgabe in der Europäischen Union stark. In der aktuellen Krise dürfe es keine Abzocke durch Energiekonzerne geben, betont Klingbeil. Neue Saison, gewohnte Bilder jubelnder Bayern-Stars. Die Münchner haben wie im Vorjahr den Franz Beckenbauer Supercup gewonnen. Der deutsche Meister setzte sich beim Vizemeister Borussia Dortmund mit 2:1 durch. Moritz Einzel berichtet.
2: Den Grundstein für den Supercup-Sieg legten die Bayern im ersten Durchgang. Neuzugang Brown traf zur Führung in der 28. Minute und kurz vor der Pause Olise mit toller Einzelleistung zum 2:0. In der zweiten Hälfte der BVB griffiger und Fabio Silva verkürzte in der 75. Minute. Aber die Bayern behielten die Oberhand. 2:1 am Ende gegen 10 Dortmunder. Ben Sebaini sah glatt rot nach grobem Foulspiel. Der FC Bayern gewinnt den Supercup zum insgesamt 12. Mal.
1: Meist mit klarem Himmel und mit frischen 5 bis 10 Grad, so geht's rein in diesen Sonntag. Ja, und der beschert uns heute viel Sonnenschein und nur ein paar harmlose Quellwolken bei 19 bis 24 Grad. Und auch morgen zum Wochenstart bleibt sonnig und spätsommerlich warm mit 21 bis 26 Grad.
3: Hallo, hier ist Anja aus der Alpenwelle Verkehrsredaktion. Grünes Licht für euch auf allen Straßen. Die Alpenwelle wünscht gute Fahrt.
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1: Ich bin Hendrik Daum. Einen schönen guten Morgen. Bundeskanzler Merz will das schwarz-rote Kabinett bei seiner Klausur in der kommenden Woche auf eine schnelle Umsetzung von Reformen einschwören. Es geht unter anderem um Rente, Steuern, Entbürokratisierung und Digitalisierung. Die Beschlüsse müssten so schnell wie möglich umgesetzt werden, sagte Merz der Bild am Sonntag. David Riemer berichtet.
2: Es gehe um eine schnelle und umfassende Entlastung für die Wirtschaft, vor allem fürs Handwerk und den Mittelstand. Das Kabinett kommt am Dienstag und Mittwoch in Schloss Neuhardenberg in Brandenburg zusammen. Wichtige Themen sind dabei auch die Ankurbelung der Wirtschaft sowie ein stärkerer Schutz vor Hitze und weiteren Folgen des Klimawandels.
1: Bundesgesundheitsminister Linnemann will die geplante Einsparung bei Rentenansprüchen für pflegende Angehörige stoppen. Linnemann sagte der Bild am Sonntag, das Pflegeneuordnungsgesetz solle so gefasst sein, dass es keine Abstriche gibt, sondern dass die Rentenpunkte erhalten bleiben. Wer andere Menschen zu Hause pflege, der gehöre zu den Alltagshelden Deutschlands, so Linnemann. Wenn sich Sparmaßnahmen auf diese Menschen konzentrierten, dann drohe das Pflegesystem zu kollabieren. Rund 100 Menschen haben am Abend in München gegen Polizeigewalt demonstriert. Hintergrund war der Polizeieinsatz am Dienstag, bei dem ein 14-Jähriger durch einen Schuss eines Beamten getroffen worden war. Der Junge habe lediglich eine Softair-Pistole bei sich gehabt und liege nun schwer verletzt im Krankenhaus, hieß es bei der Kundgebung am Schwabinger Hohenzollernplatz. Wie es zu dem Schusswaffeneinsatz habe kommen können, das müsse nun dringend aufgearbeitet werden. Der FC Bayern hat wie im Vorjahr den Franz Beckenbauer Supercup gewonnen. Der deutsche Meister setzte sich auswärts gegen Vizemeister Borussia Dortmund mit 2:1 durch. Neuzugang Nathaniel Brown und Michael Olise trafen für die Bayern. Manuel Neuer bei Sky.
3: Das ist immer so ein guter Startschuss auch in die Saison und dann weiß man ungefähr, wo man steht. Ich glaube, es war wieder ein harter Kampf und wir müssen alles investieren, um dieses Spiel zu gewinnen. Aber ich glaube, die bessere Mannschaft hat gewonnen heute.
1: Die Münchner sind zum insgesamt 12. Mal Supercup-Sieger. Und im DFB-Pokal haben Augsburg und Nürnberg die zweite Runde erreicht. Die Augsburger gewannen gegen Cottbus 2:0. Nürnberg setzte sich erst im Elfmeterschießen gegen Viktoria Köln mit 5:4 durch. Dagegen sind die Münchner Löwen nach einem 0:2 gegen Kiel ausgeschieden. Meist mit klarem Himmel und mit frischen 5 bis 10 Grad. So geht's rein in diesen Sonntag. Ja, und der beschert uns heute viel Sonnenschein und nur ein paar harmlose Quellwolken bei 19 bis 24 Grad. Und auch morgen zum Wochenstart bleibt sonnig und spätsommerlich warm mit 21 bis 26 Grad.
4: Guten Morgen, hier ist Anja aus der Alpenwelle Verkehrsredaktion. Bei uns im Sendegebiet sieht's aktuell sehr gut aus. Alles frei. Die Alpenwelle wünscht gute Fahrt.
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1: Ich bin Gregor Jusse Moser. Guten Morgen. Bundeskanzler Merz hat rasche und umfassende Entlastungen für die Wirtschaft angekündigt. In Deutschland gehe es um Wachstum und Beschäftigung, das sei das wichtigste Thema, sagte Merz der Bild am Sonntag. So müssten die bereits beschlossenen Reformen bei Steuern, Rente, Entbürokratisierung und Digitalisierung jetzt so schnell wie möglich umgesetzt werden. Er werde das Kabinett bei der Klausur in der kommenden Woche darauf einschwören. Italien wird weiterhin keine Migranten aus Deutschland zurücknehmen. Vizeregierungschef Salvini sagte bei einem Treffen seiner rechten Lega-Partei, deutsche Hilfsorganisationen nehmen Geflüchtete auf dem Mittelmeer auf, um sie nach Italien zu bringen. Einige von ihnen würden dann nach Deutschland weiterreisen. Solange das so bleibe, habe Deutschland kein Recht, auch nur einen einzigen illegalen Migranten zurück nach Italien zu schicken, so Salvini. Beim Hantieren mit Chemikalien für Pyrotechnik sind in Rosenheim am späten Abend drei Jugendliche teilweise schwer verletzt worden. Ein Polizeisprecher sagte, was genau passiert sei und was genau die Jugendlichen vorgehabt hätten, sei noch unklar. Zwei der drei Jugendlichen seien mit einem Rettungshubschrauber in Spezialkliniken gekommen. Der FC Bayern hat wie im Vorjahr den Franz Beckenbauer Supercup gewonnen. Der deutsche Fußballmeister setzte sich beim Vizemeister Borussia Dortmund mit 2:1 durch. Moritz Einzel berichtet.
2: Den Grundstein für den Supercup-Sieg legten die Bayern im ersten Durchgang. Neuzugang Brown traf zur Führung in der 28. Minute und kurz vor der Pause Olise mit toller Einzelleistung zum 2:0. In der zweiten Hälfte der BVB griffiger und Fabio Silva verkürzte in der 75. Minute, aber die Bayern behielten die Oberhand. 2:1 am Ende gegen 10 Dortmunder. Ben Sebaini sah glattrot nach grobem Foulspiel. Der FC Bayern gewinnt den Supercup zum insgesamt 12. Mal.
1: Örtlich mit Nebel und mit frischen 5 bis 10 Grad starten wir rein in diesen Sonntag und der beschert uns heute viel Sonnenschein und nur ein paar harmlose Quellwolken bei 19 bis 24 Grad im Tagesverlauf. Und auch morgen zum Wochenstart bleibt sonnig und spätsommerlich warm mit 21 bis 26 Grad.
3: Guten Morgen, hier ist Anja aus der Alpenwelle Verkehrsredaktion. Von uns gibt's grünes Licht. Alles frei. Die Alpenwelle wünscht gute Fahrt.
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1: Ich bin Gregor Jusse Moser. Guten Morgen. Wenn es um Rentenansprüche für pflegende Angehörige geht, will der neue Bundesgesundheitsminister Linnemann nicht sparen. Das hat der CDU-Politiker der Bild am Sonntag gesagt, mit Blick auf bisher geplante Einsparungen. Er wolle das korrigieren, sodass die entsprechenden Rentenpunkte erhalten bleiben, versprach Linnemann. Auch von Kanzler Merz sowie aus CSU und SPD hatte es Kritik an möglichen Einsparungen bei pflegenden Angehörigen gegeben. Um Pflege und Rente wird es auch kommende Woche gehen bei einer Klausur der schwarz-roten Koalition. Beschlüsse müssten so schnell wie möglich umgesetzt werden, hat Kanzler Merz der Bild am Sonntag gesagt. Mehr von David Riemer.
2: Es gehe um eine schnelle und umfassende Entlastung für die Wirtschaft, vor allem fürs Handwerk und den Mittelstand. Das Kabinett kommt am Dienstag und Mittwoch in Schloss Neuhardenberg in Brandenburg zusammen. Wichtige Themen sind dabei auch die Ankurbelung der Wirtschaft sowie ein stärkerer Schutz vor Hitze und weiteren Folgen des Klimawandels.
1: Rund 100 Menschen haben am Abend in München gegen Polizeigewalt demonstriert. Hintergrund war der Polizeieinsatz am Dienstag, bei dem ein 14-Jähriger durch einen Schuss eines Beamten getroffen worden war. Der Junge habe nur eine Soft-Air-Pistole bei sich gehabt und liege nun schwer verletzt im Krankenhaus, hieß es bei der Kundgebung. Wie es zu dem Schusswaffeneinsatz habe kommen können, müsse nun dringend aufgearbeitet werden. Zum Fußball. Der FC Bayern hat wie im Vorjahr den Franz Beckenbauer Supercup gewonnen. Der deutsche Meister siegte bei Vizemeister Borussia Dortmund mit 2:1. Die Münchner sind zum insgesamt 12. Mal Supercup-Sieger. Örtlich mit Nebel und mit frischen 5 bis 10 Grad starten wir rein in diesen Sonntag und der beschert uns heute viel Sonnenschein und nur ein paar harmlose Quellwolken bei 19 bis 24 Grad im Tagesverlauf. Und auch morgen zum Wochenstart bleibt sonnig und spätsommerlich warm mit 21 bis 26 Grad.
3: Guten Morgen, hier ist Anja aus der Alpenwelle Verkehrsredaktion. Alles rollt, alles fließt. Besser geht's nicht. Die Alpenwelle wünscht gute Fahrt.
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1: Ich bin Gregor Jusse Moser. Guten Morgen. Wenn die Bundesregierung das Strafmaß bei Angriffen auf Zugbegleiter nicht bald verschärft, droht die Bahngewerkschaft EVG mit bundesweiten Streiks im Regionalverkehr ab Januar. Ein entsprechendes Gesetz müsse noch in diesem Jahr in den Bundestag, sagte Gewerkschaftschef Martin Burkhardt der Bild am Sonntag. David Riemer berichtet aus Berlin.
2: Anfang Februar war ein Schaffner in einem Regionalexpress von einem Fahrgast bei einer Ticketkontrolle angegriffen und tödlich verletzt worden. Seitdem fordert die EVG mehr Sicherheit für Zugbegleiter und erhöht jetzt den Druck. Bundesverkehrsminister Bilger hat kürzlich Gespräche in der Bundesregierung angekündigt, um auch bei Angriffen auf Zugbegleiter höhere Strafen zu erreichen, wie schon für Rettungskräfte.
1: Deutschland und Italien streiten weiter über die Rücknahme von Geflüchteten. Jetzt hat Italiens Vizeregierungschef Salvini angekündigt, keine Migranten zurückzunehmen, die nach Deutschland weitergereist sind. Salvini, der Vorsitzender der rechtspopulistischen Lega-Partei ist, begründet das damit, dass deutsche Hilfsorganisationen mit Schiffen Geflüchtete im Mittelmeer aufnehmen und nach Italien bringen. Allerdings regeln EU-Migrationspakte, dass Mitglieder Migranten dorthin zurückschicken dürfen, wo diese zuerst EU-Gebiet betreten haben. Beim Hantieren mit Chemikalien für Pyrotechnik sind 3 Jugendliche in Rosenheim am Abend teilweise schwer verletzt worden, das sagte ein Polizeisprecher der Nachrichtenagentur dpa. Was genau der Plan der Jugendlichen war und was dann schiefging, ist noch unklar. 2 der 3 Jugendlichen kamen in Spezialkliniken. Eine Woche vor dem Start der Fußball-Bundesliga hat Bayern München den ersten Titel der neuen Saison gewonnen, den Franz-Beckenbauer Supercup. In Dortmund setzte sich das Team mit 2:1 durch. Für die Bayern trafen Nathaniel Brown und Michael Olise, Dortmunds Anschlusstreffer schoss Fabio Silva. Örtlich mit Nebel und mit frischen 5 bis 10 Grad starten wir rein in diesen Sonntag und der beschert uns heute viel Sonnenschein und nur ein paar harmlose Quellwolken bei 19 bis 24 Grad im Tagesverlauf. Und auch morgen zum Wochenstart bleibt sonnig und spätsommerlich warm mit 21 bis 26 Grad.
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4: Guten Morgen, hier ist Anja aus der Alpenwelle Verkehrsredaktion. Freie Fahrt auf allen Wegen durch unser schönes Voralpenland. Die Alpenwelle wünscht gute Fahrt.
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1: Ihre Beziehung ist momentan in einer Ruhepause. Der Partner verhält sich abwartend.
2: Stier.
1: Sie sollten Familienangelegenheiten nicht links liegen lassen. Sorgen Sie dafür, dass klare Verhältnisse herrschen.
3: Zwilling.
1: Die Zeit arbeitet für Sie. Auf künstlerischem Gebiet werden Sie unvergessliche Erlebnisse haben.
2: Krebs.
1: Sie sollten sich nicht zu viel zumuten. Ihre Gesundheit würde dann leiden.
3: Löwe.
1: Heute wird Ihr Leben turbulent. Eine schlechte Nachricht sollten Sie erst überschlafen.
2: Jungfrau.
1: Der Ärger der letzten Tage verzieht sich. Neue Aspekte kommen zum Tragen.
3: Waage.
1: Ihre Gedankengänge sind heute einfach zu hoch. Deshalb kommen Sie bei anderen nur schwer an.
2: Skorpion.
1: Ihre Chancen bessern sich. Es besteht aber die Möglichkeit, heute eine Fehlentscheidung zu treffen.
3: Schütze.
1: Sie sollten sich heute sorgfältig Notizen machen. Dann laufen Sie nicht Gefahr, etwas zu vergessen.
2: Steinbock.
1: Jemand möchte Ihnen einen Strich durch die Rechnung machen. Netter Versuch. Sie werden zurückschlagen.
3: Wassermann.
1: Heute geht es munter und unbeschwert zu. Sie sprühen vor guter Laune und sind voller Optimismus.
2: Fische.
1: Sie stehen unter dem besten Einfluss von Fortuna. Geben Sie den Startschuss für ein Projekt.
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0: Örtlich mit Nebel und mit frischen 5 bis 10 Grad starten wir rein in diesen Sonntag und der beschert uns heute viel Sonnenschein und nur ein paar harmlose Quellwolken bei 19 bis 24 Grad im Tagesverlauf. Und auch morgen zum Wochenstart bleibt sonnig und spätsommerlich warm mit 21 bis 26 Grad.
1: Guten Morgen, hier ist Anja aus der Alpenwelle Verkehrsredaktion. Freie Fahrt auf allen Wegen durch unser schönes Voralpenland. Die Alpenwelle wünscht gute Fahrt.
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4: Ich bin Gregor Jusse Moser. Guten Morgen. Wenn es um Rentenansprüche für pflegende Angehörige geht, will der neue Bundesgesundheitsminister Lindemann nicht sparen. Das hat der CDU-Politiker der Bild am Sonntag gesagt, mit Blick auf bisher geplante Einsparungen. Er wolle das korrigieren, sodass die entsprechenden Rentenpunkte erhalten bleiben. Ähnlich hatte sich auch Kanzler Merz geäußert. Eine Mehrheit der Menschen in Deutschland geht davon aus, dass Bundeskanzler Merz nicht bis zum Ende der laufenden Legislaturperiode im Amt bleiben wird. Das zeigt eine YouGov-Umfrage. Aus Berlin berichtet Jan-Henner Reitze.
5: Unterm Strich sind es 54% der Befragten, die erwarten, dass die Amtszeit von Merz vorzeitig zu Ende geht. Eine noch größere Mehrheit meint, dass der Kanzler durch die personellen Veränderungen rund um den Rücktritt von Jens Spahn als Unionsfraktionschef Autorität verloren hat. Und NRW-Ministerpräsident Hendrik Wüst halten mit 25% mehr Befragte für den geeigneteren Kanzler als Friedrich Merz mit 9%.
4: In München haben am Abend rund 100 Menschen demonstriert, und zwar gegen einen Polizeieinsatz vom Dienstag. Dabei war ein 14-Jähriger durch einen Schuss eines Beamten schwer verletzt worden. Der Junge hatte eine täuschend echt aussehende Soft-Air-Pistole bei sich. Die Familie behauptet, der Jugendliche habe seine Waffe weggeworfen und gerufen, dass es sich um ein Spielzeug handelt. Die Polizei sagt dagegen, der Junge habe sich mit erhobener Waffe zu dem Beamten gedreht. Wir schauen zum Fußball. Eine Woche vor dem Bundesliga-Start hat der FC Bayern mit dem Franz Beckenbauer Supercup den ersten Titel der Saison gewonnen. In Dortmund siegten die Münchner mit 2:1. Außerdem läuft seit gestern die erste Runde des DFB-Pokals. Weiter sind zum Beispiel schon Leipzig, Augsburg, Nürnberg, Leverkusen oder auch Bremen. Heute ab 13 Uhr spielen unter anderem Greuther Fürth gegen Bochum, der Balinger SC gegen Magdeburg oder auch Düsseldorf gegen Freiburg. Die letzten Nebelfelder aus der Nacht lösen sich auf. Es scheint oft die Sonne in Bayern. Hier und da gibt es ein paar Quellwolken. Am Nachmittag ziehen vor allem im Süden dünne, hohe Wolken durch. Die Temperaturen steigen auf 17 bis 23 Grad. Morgen schaut es ähnlich aus, mit vereinzelten Schauern und Gewittern gegen Abend. Am Dienstag und Mittwoch wechseln sich Sonne und Wolken ab. Zwischendurch erwarten uns Schauer und Gewitter. Es wird wieder wärmer.
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7: Guten Morgen, hier ist Anja aus der Alpenwelle Verkehrsredaktion. Die Verkehrslage bei uns? Alles frei. Die Alpenwelle wünscht gute Fahrt.
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1: Paulus fordert im 1. Korintherbrief dazu auf, im eigenen Handeln Christus in der Welt zu bewähren. Das heißt, auszuprobieren, was es bedeuten könnte, wenn Christus der Eckstein ist. Würde sich dann etwas ändern? Oder besser vielleicht, unter welchen Umständen würde sich etwas ändern? Nun, es ist bestimmt einfach, Christus zu bezeugen, wenn es einfach ist und nicht weiter schwerfällt. So fällt es leicht, zum Beispiel von christlichen Werten zu schwadronieren, was das Zeug hält, wenn damit nichts verbunden ist. Tiefsinniges Raunen und Rauschen von Wörtern. Es ist auch leicht, Christus zu bezeugen, wenn es viele tun. Das Ich verschwindet dann in der Masse und kann nicht mehr sichtbar verantwortlich gemacht werden. Momente der Rührseligkeit und der Selbstvergewisserung tief sitzender Überzeugungen. Richtig schwierig wird es, wenn mit den Worten plötzlich Konsequenzen verbunden sind und keine Mehrheit, die Schutz bieten kann, in Aussicht gestellt ist. Schwierig auch, wenn eine Mehrheit am liebsten Christus bezeugen würde, sich aber aus Scham nicht traut, weil dann die eigene Verantwortung zum Beispiel für Unrecht oder gar Dummheit sichtbar würde. All das weiß Paulus. Er negiert es auch nicht in einer flammenden Rede des Moralismus. Stattdessen erneut die freundliche Aufforderung. Probier es aus. In deinem Handeln werde Christus sichtbar. Es sprach Pfarrer Dr. Urs Espiel, Evangelisch-Lutherische Kirchengemeinde, Bad Tölz.
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0: ersten Nebelfelder aus der Nacht lösen sich auf. Es scheint oft die Sonne in Bayern. Hier und da gibt es ein paar Quellwolken. Am Nachmittag ziehen vor allem im Süden dünne, hohe Wolken durch. Die Temperaturen steigen auf 17 bis 23 Grad. Morgen schaut es ähnlich aus, mit vereinzelten Schauern und Gewittern gegen Abend. Am Dienstag und Mittwoch wechseln sich Sonne und Wolken ab. Zwischendurch erwarten uns Schauer und Gewitter. Es wird wieder wärmer.
1: Guten Morgen. Hier ist Anja aus der Alpenwelle Verkehrsredaktion. Die Verkehrslage bei uns? Alles frei. 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
4: Ich bin Gregor Jose Moser. Wer Zugpersonal angreift, soll härter bestraft werden. Ein Gesetz dafür hat die Bundesregierung angekündigt, aber noch nicht umgesetzt. Deshalb droht die Bahngewerkschaft EVG mit Streiks. EVG-Chef Burkhardt sagte der Bild am Sonntag, das Gesetz müsse noch dieses Jahr in den Bundestag, sonst werde im Januar im Nahverkehr gestreikt. Im Februar war bei Kaiserslautern ein Zugbegleiter attackiert und getötet worden. Die Pflegeversicherung ist in Finanznöten, deshalb sind Einsparungen geplant. Der neue Bundesgesundheitsminister Lindemann will bei Rentenansprüchen für pflegende Angehörige aber doch nicht sparen, wie er der Bild am Sonntag gesagt hat. Ronny Thorau berichtet.
5: Menschen, die ihre Angehörigen pflegen, bekommen unter bestimmten Voraussetzungen Rentenbeiträge gezahlt, bis zu 740 Euro im Monat. Lindemanns Amtsvorgängerin Nina Waken hatte einen Entwurf zur Pflegereform vorgelegt, der diese Ansprüche auf 70% kürzen würde. Gesundheitsminister Lindemann findet, damit verliere die Gesellschaft an Wärme, weil es bei pflegenden Angehörigen um Menschen gehe, die unsere Gesellschaft zusammenhalten.
4: Wir schauen ins oberbayerische Rosenheim. Da haben sich drei Jugendliche am Abend teils schwer verletzt beim Hantieren mit Pyrotechnik. Sie hatten laut Polizei verschiedene Chemikalien miteinander vermischt. Was sie damit vorhatten, ist noch unklar. Zwei der drei Jugendlichen kamen in Spezialkliniken. Gedenken an die Opfer des Anschlags in Solingen. Dort hatte vor 2 Jahren ein islamistischer Terrorist beim Stadtfest 3 Menschen mit einem Messer getötet, 8 weitere wurden verletzt. Der Täter wurde letztes Jahr zu lebenslanger Haft mit anschließender Sicherungsverwahrung verurteilt. Jetzt am Vormittag findet ein Gottesdienst in der evangelischen Stadtkirche in Solingen statt. Für den Abend ist unter anderem ein öffentliches Gedenken geplant. Die letzten Nebelfelder aus der Nacht lösen sich auf. Es scheint oft die Sonne in Bayern. Hier und da gibt es ein paar Quellwolken. Am Nachmittag ziehen vor allem im Süden dünne, hohe Wolken durch. Die Temperaturen steigen auf 17 bis 23 Grad. Morgen schaut es ähnlich aus mit vereinzelten Schauern und Gewittern gegen Abend. Am Dienstag und Mittwoch wechseln sich Sonne und Wolken ab. Zwischendurch erwarten uns Schauer und Gewitter. Es wird wieder wärmer.
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1: Halbzeit in Sachen Sommerferien. Endlich mal nichts tun und entspannen. Dass unsere Schüler frei haben, ist ganz klar. Dass auch der Arzt mal Betriebsurlaub macht, das erleben wir gerade. Aber wie sieht es denn eigentlich im Kloster aus? Das haben wir Passionistenpater Benedikt Eble gefragt.
2: Es ist ganz wichtig, sich von den Anstrengungen des Alltags auch mal zu erholen, einfach auch mal den Kopf abschalten zu dürfen. Und ich mache das persönlich zum Beispiel dieses Jahr so, dass ich mit meinem Bruder und seiner Familie nach Italien fahre eine Woche und auch ein paar Tage in der Heimat verbringe, um einfach mal abzuschalten, ein bisschen den Stress des Alltags hinter sich zu lassen, um dann wieder neu durchstarten zu können.
3: Ein Urlaub am Pool, das klingt nach viel Entspannung, aber wie ist das dann mit dem Ordensgewand? Fährt das mit in den Süden?
2: Normalerweise haben wir im Alltag immer unser Ordensgewand an, aber im Urlaub dürfen wir das auch ablegen und ich liege nicht in Italien am Strand im Habit, sondern habe da natürlich angemessene Klamotten an.
3: Und T-Shirt und Hose ändern ja nichts an der Haltung.
2: Auch wenn ich das Ordensgewand nicht trage, bin ich immer noch ein Ordensmann und bin immer noch auch im Auftrag Gottes unterwegs. Und es wäre komisch, wenn nur das Ordensgewand dich als Ordensmann definieren würde. Deswegen finde ich es nicht schlimm, das auch mal abzulegen, weil Ordensmann bleibe ich. Die Berufung trage ich im Herzen und da kommt es nicht in allererster Linie auf das Ordensgewand an.
3: Es ist die innere Einstellung, die zählt. Und wenn es ums Urlauben geht, steht für Benedikt Eble Zeit mit der Familie und Freunden ganz weit oben. Party und Ballermann aber eher weniger.
2: Also ich bin grundsätzlich nicht der, der auf große Partys gehen möchte, gehen muss. Und ich freue mich eigentlich, wenn ich einen ruhigen Abend habe, so der ausklingen darf. Gerne auch am Strand oder an einem Swimmingpool oder so. Einfach da ein bisschen die Ruhe genießen. Ich fahre in den Urlaub, um zur Ruhe zu kommen und nicht um voll Party zu machen.
3: Und nach dem Urlaub freut sich der Pater dann auch wieder aufs Kloster und auf sein Ordensgewand. Linda Burkhardt, katholische Redaktion.
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0: Die letzten Nebelfelder aus der Nacht lösen sich auf. Es scheint oft die Sonne in Bayern. Hier und da gibt es ein paar Quellwolken. Am Nachmittag ziehen vor allem im Süden dünne, hohe Wolken durch. Die Temperaturen steigen auf 17 bis 23 Grad. Morgen schaut es ähnlich aus, mit vereinzelten Schauern und Gewittern gegen Abend. Am Dienstag und Mittwoch wechseln sich Sonne und Wolken ab. Zwischendurch erwarten uns Schauer und Gewitter. Es wird wieder wärmer.
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1: Jetzt in den Sommerferien wird es auf vielen Berggipfeln ganz schön voll. Und das vor allem immer rund ums Gipfelkreuz. Im Gedränge kann es da schon mal gefährlich werden. Auf der Zugspitze gibt es deshalb seit einem Jahr ein zweites Gipfelkreuz in der Bergstation. Wie das bei den Touristen ankommt, wir haben uns vor Ort mal umgeschaut.
2: Nach knappen 10 Minuten in der Seilbahn sind wir oben angekommen. In fast 3000 Metern Höhe auf der Zugspitze. In der Bergstation stehen die Touristen nicht für ein Selfie vor dem Alpenpanorama an, sondern für das zweite Gipfelkreuz. Die Nachbildung steht seit einem Jahr hier, vor allem um Gefahren vorzubeugen, erzählt Pressesprecherin der Zugspitzbahn Laura Schaper.
3: Der Weg zum Originalgipfelkreuz befindet sich in alpinem Gelände, also ab unserer Bergstation endet der gesicherte Bereich. Und da ist das zweite Gipfelkreuz eben einfach eine Vorbeugungsmaßnahme und eine schöne Alternative zum Original, weil es ist wetterunabhängig und jederzeit erreichbar.
2: Viele wollen zwar immer noch zum Originalkreuz, die Schlange vor seiner Nachbildung ist trotzdem lang.
3: Was immer total schön zu sehen ist, wenn die Kinder hier reinlaufen und dann die Augen strahlen, weil es halt doch wirklich ein Hingucker ist.
2: Eigentlich sind die beiden Gipfelkreuze eineiige Zwillinge, aber eines unterscheidet die beiden mittlerweile voneinander. Die Nachbildung ist über und über mit Stickern bedeckt. Das Original glänzt dagegen sauber und golden. Zum Glück, mein Schaper.
3: Tatsächlich beobachten wir, dass mittlerweile die meisten Sticker auf dem Indoor-Gipfelkreuz landen, was uns natürlich sehr freut, weil dadurch das Original-Gipfelkreuz verschont bleibt. Also die Sticker dürfen gerne auf das Indoor-Gipfelkreuz geklebt werden.
2: Von den Stickern sind einige der Touristen nicht begeistert. Fotos machen viele trotzdem. Ich habe mich umgehört, warum.
4: Ich habe hier gesundheitlich nicht. Davor habe ich also großen Respekt. Also
5: das, nehmen wir das hier nämlich.
4: Für Leute, die sich da nicht hochtrauen, ist das ideal.
6: Der Weg nach draußen, den trauen wir uns leider auch nicht zu.
2: Also das Gipfelkreuz ist auch mit Höhenangst, Kindern oder für Wandermuffel eine echte Alternative für den nächsten Ausflug. Und nicht vergessen, die Sticker einzupacken. Lilly Krilka, katholische Redaktion.
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4: Ich bin Gregor Jose Moser. 2 Jahre nach dem islamistischen Terroranschlag in Solingen wird heute der Opfer gedacht. Damals hatte ein abgelehnter Asylbewerber beim Stadtfest 3 Menschen mit einem Messer getötet und 8 verletzt. Er wurde letztes Jahr zu lebenslanger Haft und anschließender Sicherungsverwahrung verurteilt. Nach einem Gottesdienst in der evangelischen Stadtkirche jetzt am Vormittag sind für den Abend eine Dialogveranstaltung und ein öffentliches Gedenken geplant. Dazu wird auch NRW-Ministerpräsident Wüst erwartet. Betroffene Gesichter und große Worte habe es gegeben, aber keine Taten. Das bemängelt die Bahngewerkschaft EVG nach der tödlichen Attacke auf einen Zugbegleiter vor einem halben Jahr. Weil die Bundesregierung die versprochene Strafrechtsverschärfung für solche Taten noch nicht umgesetzt hat, droht Gewerkschaftschef Burkhardt in der Bild am Sonntag jetzt mit Streiks im Regionalverkehr ab Januar. Italien will trotz neuer EU-Regeln bis auf Weiteres keine Migranten aus Deutschland zurücknehmen. Vizeregierungschef Salvini begründet das damit, dass deutsche Hilfsorganisationen mit Schiffen Geflüchtete im Mittelmeer aufnehmen und nach Italien bringen. Mehr von Tine Klimach.
5: Theoretisch muss Italien nach den neuen EU-Regeln die Menschen aufnehmen, weil jeder Migrant in dem EU-Land einen Asylantrag stellen muss, das er zuerst betreten hat. Deshalb wollen Deutschland und andere Länder Migranten wieder zurückschicken, die über die italienische Küste in die EU kamen. Trotzdem hat Rom seit Inkrafttreten des neuen Pakts Mitte Juni keinen einzigen Migranten aus Deutschland zurückgenommen. Italien sagt, das Aufnahmesystem ist komplett überlastet.
4: Wer es beim Sydney-Marathon über die Ziellinie schafft, bekommt eine Medaille. Auf der Rückseite sind die Skyline und Sehenswürdigkeiten der australischen Metropole zu sehen, darunter auch das Allianz-Stadion. Durch einen Fehler zeigt die Medaille aber nicht das Allianz-Stadion in Sydney, sondern, man ahnte schon, die Allianz-Arena in München. Die Organisatoren nehmen es mit Humor und sagen, die Medaille sei jetzt noch ein bisschen einzigartiger. Die letzten Nebelfelder aus der Nacht lösen sich auf, es scheint oft die Sonne in Bayern, hier und da gibt es ein paar Quellwolken. Am Nachmittag ziehen vor allem im Süden dünne, hohe Wolken durch. Die Temperaturen steigen auf 17 bis 23 Grad. Morgen schaut es ähnlich aus, mit vereinzelten Schauern und Gewittern gegen Abend. Am Dienstag und Mittwoch wechseln sich Sonne und Wolken ab. Zwischendurch erwarten uns Schauer und Gewitter. Es wird wieder wärmer.
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7: Hallo, hier ist der Ernst aus der Alpenwelle Verkehrsredaktion. Von uns gibt's grünes Licht. Alles frei. 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
1: Um die Sonne kreisen Planeten. Um die Planeten kreisen die Monde. Bei uns im Sonnensystem sind die Kategorien ziemlich klar. Jeder Himmelskörper hat seinen Platz. Aber andere Sternsysteme halten sich nicht unbedingt an unsere gemütliche Einteilung. In einem etwa 300 Lichtjahre entfernten System gibt's im Zentrum einen kleinen Stern. Ungefähr halb so massereich wie unsere Sonne. Und um diesen Stern kreist ein sogenannter brauner Zwerg. Ein brauner Zwerg ist so etwas wie ein gescheiterter Stern. Er ist größer und schwerer als ein Planet, aber nicht schwer genug, um dauerhaft Wasserstoff zu verschmelzen und richtig zu leuchten. Ein Objekt also irgendwo zwischen Stern und Planet. Und um diesen braunen Zwerg kreist ein weiteres Objekt. Es hat mindestens die Masse unseres Jupiters, ist also definitiv groß genug, um als Planet durchzugehen. Aber es umkreist eben keinen Stern, sondern einen braunen Zwerg. Ist es also ein Planet oder ein Mond? Astronomen haben sich selbst noch nicht festgelegt. Die Kategorien Planet, Mond und Stern funktionieren also gut für unsere eigene Nachbarschaft, aber das Universum lässt sich nicht überall so leicht einteilen.
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0: Die letzten Nebelfelder aus der Nacht lösen sich auf. Es scheint oft die Sonne in Bayern. Hier und da gibt es ein paar Quellwolken. Am Nachmittag ziehen vor allem im Süden dünne, hohe Wolken durch. Die Temperaturen steigen auf 17 bis 23 Grad. Morgen schaut es ähnlich aus, mit vereinzelten Schauern und Gewittern gegen Abend. Am Dienstag und Mittwoch wechseln sich Sonne und Wolken ab. Zwischendurch erwarten uns Schauer und Gewitter. Es wird wieder wärmer.
1: Hallo, hier ist der Ernst aus der Alpenwelle Verkehrsredaktion. Von uns gibt's grünes Licht. Alles frei. 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
1: Ich bin Gregor Jose Moser. Wegen einer neuen heißen Wetterphase warnt Griechenlands Wetteramt Einwohner und Urlauber für die kommende Woche vor Temperaturen von bis zu 40 Grad. Aus Athen, Takis Zafos.
2: Wegen extremer Trockenheit herrscht in weiten Teilen des Landes hohe Waldbrandgefahr. Die Behörden raten besonders Touristen, die direkte Sonne zu meiden und ausreichend Wasser zu trinken. Auf keinen Fall fettige Nahrung und Alkohol zu sich nehmen, sagen die Ärzte. Die Hitzewelle soll mindestens 10 Tage dauern.
1: Alltagshelden sind für den neuen Bundesgesundheitsminister Linnemann zum Beispiel Menschen, die Angehörige pflegen. Deshalb will er mögliche Einsparungen bei Rentenansprüchen für pflegende Angehörige stoppen. Der Bild am Sonntag hat er gesagt, auch im Pflegeneuordnungsgesetz sollen die bisherigen Rentenpunkte erhalten bleiben. Lob dafür kommt unter anderem aus Bayern. Landesgesundheits- und Pflegeministerin Gerlach begrüßt Linnemanns Ankündigung und fügt hinzu, 83% der Pflegebedürftigen in Bayern würden daheim von Angehörigen gepflegt. Der islamistische Anschlag in Solingen vor 2 Jahren wirkt noch immer in der Stadtgesellschaft nach. Das hat bei einem Gedenkgottesdienst die Superintendantin des evangelischen Kirchenkreises Solingen, Ilka Werner, gesagt. Bis heute gäbe es tiefe Trauer, Schmerz und die hilflose Frage danach, wie man sich schützen könne. Am 23. August 2024 hatte ein abgelehnter syrischer Asylbewerber auf einem Stadtfest 3 Menschen mit einem Messer getötet und 8 verletzt. Fußball gibt's auch heute wieder zu sehen. Es läuft seit Freitag ja die 1. Runde im DFB-Pokal. Eine Runde weiter sind zum Beispiel schon Nürnberg, Leipzig, Augsburg und Stuttgart. Und so einige Teams wollen heute ab 13 Uhr nachziehen. Unter anderem spielen Greuther Fürth gegen Bochum, der Balinger SC gegen Magdeburg oder auch Düsseldorf gegen Freiburg.
3: Kann alles spannend werden. Vielen herzlichen Dank und jetzt zuverlässig und genau das Alpmeldewetter. Ja, richtig schön sonnig präsentiert sich dieser Sonntag hier in unserer Region. Dazu gesellen sich erst ein paar Quellwolken und am Nachmittag dünne, hohe Wolken. Die Höchstwerte liegen zwischen 19 und 22 Grad. Abends und nachts wird es leicht bewölkt oder klar. In einzelnen Niederungen bildet sich Nebel. Die Temperaturen sinken in der Nacht auf 11 bis 7 Grad. Ja, man merkt ja bereits, dass es abends und in der Früh merklich kühler ist als in den Wochen davor. Und die weiteren Aussichten, auch sehr, sehr wichtig und auch sehr erfreulich. Auch morgen wird es recht sonnig bei etwas mehr über 20 Grad. Morgen Abend bilden sich vor allen Dingen in Alpennähe einzelne Schauer und Gewitter. Am Dienstag und am Mittwoch ziehen zeitweise Wolken mit Schauern und Gewittern durch. Dazwischen scheint aber auch die Sonne und es wird wieder wärmer. Der Donnerstag, der beginnt recht sonnig und sehr warm. Gegen Abend erwartet uns dann voraussichtlich eine Gewitterfront. Also jetzt können Sie alle drauf einstellen, wie es nächste Woche wird. Vor allen Dingen die Handwerker, aber auch die Urlauber und unsere Schüler und Schülerinnen. Schau mal auf die Straßen. 12:04 ist es, die Alpmelde Verkehrsredaktion meldet. Die A8 München Richtung Salzburg. Zwischen Fraßdorf und Bernau eine Baustelle. Dort müssen Sie mit Behinderungen rechnen. Sowie zwischen Anger und der Raststätte Walserberg Süd 7 Kilometer Stau. Das dauert ungefähr gute 10 Minuten länger. Dann haben wir die A95 München Richtung Garmisch-Partenkirchen. Zwischen Murnau-Kochel und A95 München Richtung Garmisch-Partenkirchen zwischen Murnau-Kochel und nach dem Autobahnende weiter auf der B2. 2 Kilometer Stau und stockender Verkehr. Auch hier ein bisschen Zeit mitbringen. Und dann die Staatsstraße 2078 München-Rosenheim ist in beiden Richtungen zwischen Höhenkirchen und Dürnhaar nach einem Unfall gesperrt. Ja, und dann gibt's auch ein paar Blitzer-Anhänger. Und zwar stehen die in Ascherding in der Ortsdurchfahrt. Einer in Bad Hölz am Ortsausgang Richtung Lenggries an der Tankstelle, der ist es auch nochmal bestätigt worden. Dann in Lenggries selbst im Ortsteil Anger, also in Anger bei Lenggries. In Bad Heilbrunn Richtung Bichl ist einer und in Kochel bei der Tankstelle von Benedikt Beuern kommend und die blitzen aller Regel beidseitig. Und der neueste mobile Blitzer, der ist uns heute Vormittag gemeldet worden aus der Nähe von Miesbach. Und zwar steht der auf der Straße von Miesbach Richtung Irschenberg, kurz nach dem Weiler Potzenberg. Zeit. Ganz herzlichen Dank dafür und wenn es was zu melden gibt, wenn Sie noch einen weiteren Blitzer sehen oder einen Staub oder einer von denen schon wieder weg ist, dann bitte einfach ganz kurz durchklingeln 08041 799 und 4x die 4. Und diese Nummer, die gilt sowohl fürs Telefon als auch für WhatsApp. Wobei das Schicken einer WhatsApp die beste Möglichkeit ist, da wir vor allem am Wochenende nicht immer gleich ans Telefon gehen können. Deswegen gleich doch mal die Nummer von Radio Alpenwelle 08041 799 und 4x die 4. Fahren Sie vorsichtig durch den wunderschönen Sonntag.
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Mit der Bundesmusikkapelle aus Reit im Alpbachtal darf ich Sie herzlich einladen zur Alpmelle Blasmusik an diesem 23. August. Mein Alpbachtal heißt dieser Marsch aus der gleichnamigen CD, der aus der Feder von Kapellmeister Manfred Hechenbleigner stammt. Heuer an Maria Himmelfahrt hat das Dorf Reit sein 1250-jähriges Gründungsjubiläum gefeiert. Ja, und die aktuelle CD, Mein Alpbachtal, die ist beim Musikverlag Tirolis erhältlich und daraus gönnen wir uns jetzt noch zwei weitere Kostproben. Nämlich das Bravourstück Der alte Dessauer und zuerst einen weiteren Marsch von Manfred Hechenbleigner. Und zwar den Obachtmarsch. Ja, und dieses Wort, das könnte eigentlich zwei verschiedene Bedeutungen haben. Obacht, was so viel heißt wie bitte vorsichtig sein, oder Obacht, jetzt kommt ein Marsch, also bitte gut zuhören. Und ich nehme an, dass der Komponist genau das gemeint hat mit seinem sehr gelungenen Obachtmarsch oder Obachtmarsch.

Der alte Dessauer, ein für die Musikanten sicherlich sehr anspruchsvoller Bravourmarsch für den wegen seines Heldentums bewunderten Fürst Leopold I. von Anhalt-Dessau. Der Marsch ist zum ersten Mal im Jahr 1705 erklungen und wer ihn wirklich komponiert hat, ist bislang nie ganz klar geworden. Möglicherweise ein preußischer Militärmusiker. Für uns von Radio Altmühle wurde er heute aber gespielt von der Bundesmusikkapelle aus Reit im Tiroler Alpbachtal. Jetzt ist es 1:08 und Sie sitzen vielleicht gerade gemütlich beim Mittagessen. Und da wünsche ich dazu einen ganz, ganz guten Appetit. Und was das Essen anbelangt, ja, das wird ja von Haushalt zu Haushalt ganz unterschiedlich gehandhabt. In vielen Haushalten und Bauernhöfen wird jeden Tag frisch gekocht und meistens auch alles aufgegessen. Meine Mutter hingegen hat das früher so gemacht, dass sie absichtlich oft so viel gekocht hat, dass es für 3 Tage gereicht hat. Ja, das hat dann mir, meinem Vater und meinem Opa dann meistens 2-mal hintereinander ganz gut geschmeckt. Am 3. Tag kostet es aber dann schon fast nimmer sein können. Jedenfalls hat meine Mutter immer die Ansicht vertreten, gegessen wird alles, weggeschmissen wird nix. Womit sie recht hatte, denn Lebensmittel sind kostbar und wir müssen dankbar sein, dass wir sie haben. Und wenn mal was überbleibt, dann kann man es in der heutigen Zeit in den meisten Fällen auch ganz locker einfrieren. Und dann gibt's hin und wieder mal ein Resteessen, über das man sich dann auch richtig freuen kann. Ja, schauen's her, genauso mache ich das im übertragenen Sinne hier bei Radio Altmühle auch. Ich suche für jede Blas- oder Volksmusikstunde so ungefähr 15 oder 16 Titel raus. Man weiß bei einer Live-Sendung aber nie genau, wie viel dann wirklich in dieser Sendestunde Platz haben. Das hängt zum Beispiel davon ab, wie lang die Nachrichten, der Wetterbericht und der Verkehrsservice dauern, wie lang oder kurz die Moderationen und Beiträge sind und wie lange die Werbespots sind, mit denen wir all Geschäftsleuten und Veranstaltern eine sehr gute Möglichkeit bieten, sich zu präsentieren. Man kann es als Moderator zwar so ungefähr berechnen, aber ganz genau sieht man es immer erst am Ende einer

unter Monaten aus Zeitgründen rausgefallen sind, werden jetzt erklingen. Und die meisten davon haben irgendwas mit Liebe zu tun. Freuen Sie sich jetzt also auf die Oberpfälzer Blasmusik, die Eutenneihauser Feuerwerkkapellen, auf die Original-Oberkrainer Aussendig mit ihrem einstigen Sänger und Trompeter Franz Koschier, sowie auf die Original-Chiemgauer Burm und auf die Eichacher Bauernmusi mit dem vermutlich rein handwerklich gedachten Stück Kniegelt, Knorgelt, Keirat. Ja, und auf den Witz der Woche, der diesmal mit einem echten Stenz, also mit einem Playboy oder Casanova zum Tor hat. Den Anfang in dieser längeren Runde, den machen jetzt aber zuerst die fidelen Egerländer mit dem schönen Stück Rosenhände. Also, das klingt doch irgendwie zärtlich, gell? Rosenhände.

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1: Zwei Playboys kommen an einen Telefonheißel hin, rumpelt der eine kleine, hängt den Hörer ab, redet ein paar Worte, hängt wieder rein, sagt der andere, du hast da gar keine 20 Pfennig geschmissen. Mit wem hast denn du geredet? Sagt er, ja, das ist meine eigene Masche. Ich hab den Apparat gefragt, wer der Schönste ist. Na, der Apparat gesagt, du.

0: Die Original-Chiemgauer Burm hier bei Radio Alpbälle mit einem bekannten Stück. Geh himmlischer Vater, geh schick unser Guide, dann sind wir auf der Welt wieder besser gestellt. Gibt's natürlich auch mit Text, in diesem Fall aber mal die besonders schön gespielte Instrumentalversion. Ja, und ob der himmlische Vater ein Einsehen mit uns hat, schalten wir jetzt gleich hinauf in den bayerischen Himmel. Und zwar ins Vorzimmer, in dem unter anderem der heilige Nantwein aus Wolfratshausen seinen Dienst verrichtet.
1: Nantovinus.
2: Ja, ja. Damals hat schon jede Gegend in Bayern seinen Heiligen gehabt, bloß die Wolfratshausen noch nicht. Da bin ich als Rompilger dahergekommen, gottesfürchtig.
3: Für Wolfratshausen hat's gereicht. Außerdem war ich wohlhabend, grad recht.
4: Ja, und weil ein Heiliger tot sein muss, damit er ein Heiliger wird, haben sie ihn halt in Gottes Namen umgebracht.
3: Ja, und jetzt werde ich verehrt.
5: Ja!
6: Oh, Wolfratshausen.
0: Ja, ganz ausgezeichnet dargestellt wurde der heilige Nantwein im Brandner Kasper seinerzeit von Gerd Anthoff, damit der August seinen 80. Geburtstag feiern konnte. Gerd Anthoff ist auch ein sehr guter Sprecher mit einer ausgezeichneten Stimme, auch da sehr bekannt und sehr beliebt. Und natürlich ein hervorragender Schauspieler, was er unter anderem auch im Bullen von Tölz sehr oft unter Beweis gestellt hat. Als reicher, geschäftstüchtiger und oft aufbrausender Bauunternehmer Rambold Toni, der im Film ein ehemaliger Klassenkamerad von Kommissar Berghammer war. Ja, und wie könnten wir von Radio Alpmölle dem Rambold Toni alias Gerd Anthoff besser zum 80. gratulieren als mit der Tölzer Stadtkapelle und dem Geburtstagsmarsch?

Ja, da kommt sogar eine bessere Stimmung auf hier bei Radio Alpmeldam, 5 Minuten vor 1. Die Garmischer Zimmermänner mit einem Potpourri. Ein Mädel wollte früh aufstehen und davor steige ich den Berg hinauf. Der Garmischer Zimmermänner, früher also unter der Leitung damals von dem unvergessenen Oberstleutnant Werner Zimmermann. Deswegen haben die so geheißen und ja, die haben so ein bisschen volkstümliche Blasmusik gemacht, damals so in den 70er Jahren. Vorher die Hinterberger Musikanten mit dem schönen Lied Weiß-Blauer im Wind und die Tölzer Stadtkapelle mit dem Geburtstagsmarsch. Ja, und Geburtstag gefeiert worden ist vor kurzem auch am Starnberger See. Marianne Koch, die bekannte Schauspielerin, Moderatorin und Ärztin, hat ihren 95. Geburtstag gefeiert und ich habe gestern wirklich die Qual der Wahl gehabt. Ich bin keiner, der früh vor dem Fernseher sitzt. Nein, überhaupt nicht. Aber gestern waren zwei Sachen, die mich interessiert haben zur gleichen Zeit. Einerseits das Supercup-Finale zwischen Dortmund und FC Bayern. 2-1 für Bayern ist es ausgegangen. Und eben am dritten Programm die Landärztin mit Marianne Koch und vielen anderen bekannten Schauspielern von einst. Also jetzt raten Sie mal, was ich mir angeschaut habe. Also auf alle Fälle die Landärztin, das war einer von den schönsten Filmen, von den schönsten Heimatfilmen überhaupt, meiner Meinung nach. Waren ein paar heimatliche Klänge auch drin, gut, ein bisschen volkstümliche, das war halt damals so. Aber auf alle Fälle, es war wirklich ein ganz schöner Film, den man immer wieder sehen kann. Ja, und dann habe ich schon umgeschaut noch aufs Fußballspiel, so die letzte halbe Stunde habe ich dann noch ungefähr gesehen. Jedenfalls, ich selber muss ganz ehrlich sagen, ich kenne Marianne Koch nicht persönlich, aber hatte nun nicht so direkt die Ehre. Doch im Ludwig-Thoma-Haus bin ich mal hinter ihr gestanden. Das war 1999. Da ist der 100. Jahrestag des Eintritts von Ludwig Thoma in den Simplicissimus gefeiert worden. Und da bin ich an der Essensausgabe hinter ihr gestanden. Aber ansonsten habe ich es noch nie selber gesehen. Aber ich verehre diese Frau, ich ziehe meinen Hut vor ihr. Die hat wirklich Großartiges bewirkt als Schauspielerin und eben auch als Ärztin. Alles Gute, nachträglich liebe Marianne Koch, unbekannterweise, aber das brauchen wir natürlich zum Abschluss dieser Blasmusikstunde, ein Stückerl vom Starnberger See. Sie ist am Starnberger See zu Hause, am Westufer, aber wir spielen jetzt eins vom Ostufer, und zwar die Musikkapelle Münzing mit dem Stück Freunde der Blasmusik.

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1: Ich bin Gregor Jose Moser. Wegen einer neuen heißen Wetterphase warnt Griechenlands Wetteramt Einwohner und Urlauber für die kommende Woche vor Temperaturen von bis zu 40 Grad. Aus Athen, Takis Zafos.
2: Wegen extremer Trockenheit herrscht in weiten Teilen des Landes hohe Waldbrandgefahr. Die Behörden raten besonders Touristen, die direkte Sonne zu meiden und ausreichend Wasser zu trinken. Auf keinen Fall fettige Nahrung und Alkohol zu sich nehmen, sagen die Ärzte. Die Hitzewelle soll mindestens 10 Tage dauern.
1: Alltagshelden sind für den neuen Bundesgesundheitsminister Linnemann zum Beispiel Menschen, die Angehörige pflegen. Deshalb will er mögliche Einsparungen bei Rentenansprüchen für pflegende Angehörige stoppen. Der Bild am Sonntag hat er gesagt, auch im Pflegeneuordnungsgesetz sollen die bisherigen Rentenpunkte erhalten bleiben. Lob dafür kommt unter anderem aus Bayern. Landesgesundheits- und Pflegeministerin Gerlach begrüßt Linnemanns Ankündigung und fügt hinzu, 83% der Pflegebedürftigen in Bayern würden daheim von Angehörigen gepflegt. Der islamistische Anschlag in Solingen vor 2 Jahren wirkt noch immer in der Stadtgesellschaft nach. Das hat bei einem Gedenkgottesdienst die Superintendantin des evangelischen Kirchenkreises Solingen, Ilka Werner, gesagt. Bis heute gäbe es tiefe Trauer, Schmerz und die hilflose Frage danach, wie man sich schützen könne. Am 23. August 2024 hatte ein abgelehnter syrischer Asylbewerber auf einem Stadtfest 3 Menschen mit einem Messer getötet und 8 verletzt. Fußball gibt's auch heute wieder zu sehen. Es läuft seit Freitag ja die 1. Runde im DFB-Pokal. Eine Runde weiter sind zum Beispiel schon Nürnberg, Leipzig, Augsburg und Stuttgart. Und so einige Teams wollen heute ab 13 Uhr nachziehen. Unter anderem spielen Greuther Fürth gegen Bochum, der Balinger SC gegen Magdeburg oder auch Düsseldorf gegen Freiburg.
3: Ja, und bevor es jetzt bei uns gleich weitergeht mit 2 Stunden Volksmusik, zuerst wie immer zuverlässig und genau das Alpenwelle Wetter, das mehrmals täglich immer ganz aktuell von Profi-Meteorologen ganz speziell für das Sendegebiet von Radio Alpenwelle erstellt wird. Und da haben wir heute einen richtig schönen Sonntag erwischt mit angenehmen Höchstwerten von 19 bis 22 Grad. Dazu gesellen sich am Nachmittag ein paar dünne hohe Wolken. Und dass es nicht mehr ganz so warm ist, wie in den Wochen davor, das tut dem Kreislauf gut. Man schläft besser und entspannter und auch die Natur hat sich gestern und vorgestern über ein bisschen Nässe gefreut. Heute Abend und in der kommenden Nacht wird es dann leicht bewölkt oder klar. In einzelnen Niederungen bildet sich Nebel. Die Temperaturen sinken dann auf 11 bis 7 Grad. Und morgen früh beim Anziehen am besten zuerst ein bisschen wärmer einpacken. Man kann das dann im Tagesverlauf wieder langsam sich selber abschälen, so wie eine Orange. So mache ich zumindest und kann meine Kleidung dadurch immer recht gut dem Wetter anpassen. Aber kommen wir lieber zu den Aussichten, die sich wieder recht gut und recht sommerlich anhören. Denn auch am morgigen Montag wird es recht sonnig bei etwas über 20 Grad. Morgen Abend bilden sich vor allem in Alpennähe einzelne Schauer und Gewitter. Am Dienstag und am Mittwoch ziehen zeitweise Wolken mit Schauern und Gewittern durch. Also da müssen es nicht selber gießen. Dazwischen scheint aber die Sonne und es wird wieder wärmer. Der Donnerstag, der beginnt sonnig und sehr warm. Gegen Abend erwartet uns dann voraussichtlich eine Gewitterfront. Und es ist ziemlich ganz genau 1:05 und die Alpenwelle Verkehrsredaktion hat doch mehrere Meldungen. Die A8 München Richtung Salzburg zwischen... Kommt gerade was rein zwischen dem Kreuz München Süd und dem Inntal-Dreieck, Stau und stockender Verkehr. Zwischen Fraßdorf und Bernau ist zudem eine Baustelle und zwischen Anger und der Raststätte Walserberg Süd mehrere Kilometer Stau. Dann die A95 München Richtung Garmisch-Partenkirchen. Zwischen Murnau-Kochel und nach dem Autobahnende weiter auf der B2 2 Kilometer Stau und stockender Verkehr. Die A99 Ostumfahrung München Richtung Salzburg, zwischen Haar und dem Kreuz München Süd 6 Kilometer stockender Verkehr, also doch ziemlich viel Ausflugs- und Urlaubsverkehr. Dann die Staatsstraße 2078 München-Rosenheim, sie ist in beiden Richtungen zwischen Höhenkirchen und Dürnhaar nach einem Unfall gesperrt. Ja, und dann hat uns der Hanse über 08041 799 und 4x4 eine WhatsApp ins Studio geschickt und er hat hingeschrieben, grüß euch, es wäre eventuell eine Verkehrsinformation wert, wer Richtung Spitzingsee bzw. Bayerisch Zell möchte, sollte über Miesbach, Leitzachtal und Fischbach auffahren, weil in Neuhaus am Schliersee die Ortsdurchfahrt gesperrt ist. Ganz herzlichen Dank, Hanse, für diese Meldung. Ja, und dann gibt es auch ein paar Blitzer-Anhänger, die in aller Regel beidseitig unterwegs sind. Und zwar in Aschelding in der Ortsdorffahrt, in Bad Tölz am Ortsausgang Richtung Lenggries an der Tankstelle, in Anger bei Lenggries, in Bad Heilbrunn Richtung Bichl und in Kochel bei der Tankstelle, wenn man aus Richtung Benediktbeuern kommt. Und am Vormittag ist uns auch noch ein Blitzer gemeldet worden aus dem Landkreis Miesbach. Weiß nicht, ob er noch da ist, fahren Sie lieber vorsichtig. Und zwar, wenn Sie vom Nordkreisel von Miesbach aus Richtung Irschenberg fahren, dann auf der Straße Richtung, wie gesagt, Richtung Irschenberg, kurz nach dem Weiler, Potzenberg. Dort wird blitzt, also war zumindest vor ungefähr 2 Stunden so. Wissen Sie noch einen weiteren Blitzer oder einen Stau oder ist irgendeiner von denen schon wieder weg? Bitte einfach eine WhatsApp schicken oder anrufen unter 08041 799 und 4x4. Herzlichen Dank und gute Fahrt.
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1: Das sollte es eigentlich nicht Blasmusik heißen, das sollte erst gesungen und gespielt heißen, denn so heißt unsere Sendung, die Sie in den nächsten beiden Stunden hier bei Radio Alpmühle erwartet. An diesem wirklich sehr, sehr schönen 23. August. Ja, und dem zweiten Teil einer wahren wilderer Geschichte aus dem Leitzachtal und aus der Aiblinger Au. Zugetragen hat sie sich Mitte des 19. Jahrhunderts. Der unvergessene Volksmusiksprecher und Musikant, der Fritz Meier, hatte diese wahre Begebenheit spannend aufbereitet und im Jahr 2011 im Rahmen vom Maxl-Rainer Kultursommer in mehreren kurzen Teilen erzählt. Begleitet von Musik- und Gesangsgruppen aus der echten Volksmusik. Ja, und der Fritz, der hat damals dafür gesorgt, dass seine Lesung live aufgezeichnet wird, damit sie für die Nachwelt erhalten bleibt und nicht ganz in Vergessenheit gerät. Wir haben diese Aufzeichnung dann vor etlichen Jahren hier in der Alpmühle Volksmusiksendung schon mal gebracht und finden, dass es jetzt Zeit ist, sie nochmals hörbar zu machen. Weil der Meier Fritz seine Texte ziemlich kurz gehalten hat und wir dazu natürlich auch viel Lieder und Stückeln hören wollen, sind aus dieser Fortsetzungsgeschichte insgesamt 4 Radiostunden geworden. Den ersten Teil haben Sie bei uns letzten Sonntag von 13 bis 15 Uhr hören können und heute ist der zweite Teil dran. Im ersten Teil ging es um den Wilderer Matthias und für den Fall, dass Sie letzten Sonntag nicht zuhören konnten, werden wir in ein paar Minuten den Inhalt vom ersten Teil nochmal kurz zusammenfassen. Und jetzt im zweiten Teil geht es um den einzigen Sohn von diesem Matthias, der das gleiche Blut wie sein Vater in den Adern hatte. Für die musikalische Umrahmung sorgen in dieser Stunde die Kräuter Klarinettenmusi, die Echtler Sängerinnen, die Jenbach-Musi, also auch bekannt als Erbach-Musi, der Schlierseer Viergesang, die Bayerische Almmusi, der Haushammer Bergwachgesang und auch Fritz Meier selbst mit seiner Maultrommelmusi. Und auch die Auerberger Danzelmusi wird sich mit ein paar schönen Stücken die Ehre geben. Ja, und hier ist sie, die Auerberger Danzelmusi, die jetzt den Anfang macht.

0: der Schlierseer Viergesang auf ihrer Alpenwelle. Was war's denn ums Leben ohne Jung? Das hat sich auch der Wilderer Matthias gedacht, der in der ersten Hälfte des 19. Jahrhunderts in den Wäldern und Bergen rund um Au bei Bad Aibling unterwegs war. Im Rahmen des Maxl-Rainer-Kultursommers hat Fritz Meirer seine Lebensgeschichte wahrheitsgetreu nacherzählt. Letzten Sonntag hier in dieser Sendung. Die Geschichte geht aber noch weiter, denn der Matthias hat ja auch einen unehelichen Sohn, der, sagen wir mal vorsichtig, der Wilderei auch nicht ganz abgeneigt war. Um ihn geht's heute in den nächsten beiden Stunden. Aber zuerst fasst Christian Jüstl den Inhalt der letzten Sendung nochmal kurz zusammen.
1: Es war in den Jahren zwischen 1854 und 1858. Zu dieser Zeit war Dr. Johann Kraus Landarzt in Au bei Bad Aibling. An einem schönen Tag bricht er auf zu einer kleinen Wanderung Richtung Auerberg, also Richtung Leitzachtal. Dort trifft er ein, wie er sie bezeichnet, als Weiberl, das ihn auf eine Schüssel Gorsmilli vor ihr Glorns Heisel eilott. Dort erzählt sie ihm ihre Lebensgeschichte, die Dr. Kraus danach wahrheitsgemäß und wortgetreu niederschreibt. Das alte Murtal war als junge Frau die Braut des Wildschützen Matthias und schwanger von ihm. Als Matthias davon noch gar nichts wusste, nahm das Drama seinen Lauf, denn Matthias hatte auf dem Breitenstein einen gräflichen Jäger erschossen und musste für 10 Jahre ins Zuchthaus nach München. Sie selbst, seine Braut, wurde deshalb von ihrer Familie verstoßen und kam bei einer Witiberin unter, für die sie arbeitete und wo sie ihren strammen Buben, wie sie sagt, mit Gorsmilli aufziehen konnte. Als Matthias nach 10 Jahren seine Strafe verbüßt hatte, bekam seine Braut einen Brief vom königlich bayerischen Amtsgericht, sie solle ihn im Gefängnis abholen. Daraufhin machte sie sich mit ihrem kleinen Sohn zu Fuß auf den beschwerlichen Weg über Bruckmühl, Helfendorf und Aying Richtung München, denn zum Fahren reichte das Geld nicht. Noch beschwerlicher wurde dann der Heimweg für die drei, denn der einst so schneidige Wilderer war schmal, krank und von der Haft gezeichnet. Nach 2 Tagen kamen sie auf eine Anhöhe bei Aschbach. Von dort aus sah er dann endlich seine geliebten Berge wieder. Er stieß vor Freude einen innigen Juchitzer aus und noch bevor er den zweiten Juchitzer loslassen konnte, brach er vor den Augen seiner Braut und seines Buben tot zusammen. Seine Braut hat später dem Landarzt Dr. Kraus darüber erzählt.
2: Da sind jetzt Leute gekommen und haben sie uns erbarmt. Auf einen Wagerl haben sie meinen toten Matthias aufgeladen und mitten um ins nächste Dorf. Ich und mein Kleiner sind hinten nachtrottelt. Von dem nächsten Tag weiß ich fast nichts mehr. Ich war wie irrsinnig. Das weiß ich nur, dass mein armer Matthias im hintersten Friedhofswinkel getragen haben und viele Leute sind da gestanden und haben bebt. Ich hab dann noch ein Kreuzel und ein Weihwasserkessel gekauft fürs Grab. Und dann sind wir fort miteinander, ich und mein Kleiner, daheim zu.

So hat es an Dr. Kraus geschildert und hat gesagt, das war von etwa 20 Jahren. Mein Bub ist jetzt 32 Jahre alt, ist Holzknecht und verdient ein schönes Stückel Geld und ist ein braver Bursch, wie er sein Vater auch einer war. Aber das Jagen kann er halt nicht lassen, der Sacker. Das ist mein einziger Kummer und meine einzige Sorge. Ich bete zu unserer heiligen Mutter Gottes. Und damit, liebe Zuhörer, hat sich der zweite Teil bereits angekündigt. Der Bub wird nur der größte Wilderer, wie sein Vater einer war. Aber es wird jetzt eher lustig und es gibt keine Dauden mehr. Dafür ein Schluss, wo man beim Horngehen eher einen Holzhacker pfeifen. Ich sag's nochmal, der zweite Teil ist voller Kuriositäten. Aber alles ist wahr.

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Seit der Wortschütz Matthias auf dem Heimweg von Minger nach Au gestorben ist, sind ein etler 20 Jahre vergangen. So hat's gesagt, das ältere Weiberl, die an Dr. Johann Kraus vor ihrem Häusl beim Schüssel Gorsmühle diese ganze Geschichte erzählt hat. Und das war in den Jahren zwischen 1854 und 1858. In der Zeit also, wo der Dr. Kraus bei uns in Au als Landarzt tätig war und solche Ergebnisse aufgeschrieben hat und viele andere auch noch. Es hat schon seinen Sinn gehabt, warum die Echtler-Sängerinnen jetzt im zweiten Teil mit einem Wirtshauslied eingestimmt haben, denn zu der Zeit hat es bei uns in Au das Gasthaus Andre Lang gegeben. Gibt es übrigens jetzt auch wieder, gell? Und der Andre Lang-Wirt war bekannt über seine Höflichkeitsformen, die er seinen Gästen gegenüber zum Ausdruck gebracht hat. Der Wirt, der Andre Lang, der hat eine Zipfelmütze auf dem Kopf gehabt und drüber einen Hut. Und bei gewöhnlichen Gästen, da hat er halt einfach Grüß Gott gesagt. Aber bei etwas höherem Besuch, da hat er seine Begrüßungsform, ja, hat eine Steigerung erfahren, indem er mit der einen Hand einen Hut abgezogen hat, mit der anderen die Zipfelmützen und hat Duckeln gemacht, hat der Doktor geschrieben, ist rückwärts gegangen und hat Grüß Gott gesagt. Das ist überliefert, so hat der Andre Lang seine Gäste begrüßt. Ja, diese vornehmste Form der Begrüßungszeremonien war sicher auch den Herrschaften vorbehalten, die privilegiert waren für das sogenannte Herrenstüberl in seiner Wirtschaft. Der Dr. Kraus war einer von den Auserlesenen und wer nun alles dazugehört hat, das geht aus seinem Bericht hervor, wo er schreibt, und das ist ganz wichtig für uns jetzt für die weitere Geschichte. Es war an einem Samstag vor Mitternacht. Wir saßen im Herrenstüberl bei einem gemütlichen Tarock. Der Pfarrer, der Kaplan, der Schulmeister und der Doktor, also er. Und der Dr. Kraus beschreibt den Lehrer als rothaarig, unterwürfig, aber unbarmherzig seinen Kindern gegenüber und dessen, weil aufgezogen haben, wenn er beim Kartenspielen sein kleines Tellerl ausgeklopft hat, ob nicht vielleicht doch noch ein Kreuzer drin hängen geblieben war. Aber wir wollen uns ja unserer wilderen Geschichte widmen. Der Dr. Kraus berichtet, und darum ist der Zeitpunkt so wichtig, genau an diesem Samstagabend, um Mitternacht kommt plötzlich meine Magd zur Tür herein. Ich möchte sofort nach Hause kommen. Ein großmächtiger Loder im Lodenanzug wäre im Hausflur und er brauche ganz dringend den Doktor. Und, hat die Magd hinzugefügt, die Frau Mutter tät sich vor ihm fürchten.

Jetzt hat sie ihn natürlich pressiert, und Dr. Kraus. Weit hat er ja nicht gehen müssen zum Doktorhaus. Im Hauseingang, da hat er ein kleines Öllamperl brennt, und das hat einen riesen Kerl von Mansbult so ganz notdürftig beleuchtet. Aber lass mal an Dr. Kraus zu Wort kommen. Wie ich eintrete, fällt dieser Riesenkerl vor mir auf die Knie und bettelt und weint. Ich bitte um Herrgottes Willen, zeig mir nicht an, mein armes, gutes Mutterl, sie war todunglücklich. Jetzt hat ihn der Doktor erst einmal beruhigen müssen und hat ihn in sein, heute darf man vielleicht sagen, Sprechzimmer geführt. Und da hat er ihm gebeichtet, dass er am Bratenstor gewildert hat, und dann redet er wie ein Buch. Auf einmal habe ich einen Jäger vor Brandenburg gesehen, wie er mit einem Zwilling auf mich anliegt und wie er mich anschreit. Da habe ich mich ganz schnell in die Latschen geschmissen, aber da war es schon spät. In dem Moment hat er mich aufgeschossen und hat den ganzen Buckel voller Schrot abgekriegt. Und so bin ich liegen geblieben. Der Jäger hat mir nicht mehr weiter nachbürscht. Wahrscheinlich hat er sich gedacht, der ist eh schon hier. Dann habe ich schnell eine ganze Handvoll Schießpulver gefressen, damit der Brand nicht dazukommt. Und wie es nachher dunkel geworden ist, bin ich ganz kreuzlahm abgestiegen, bis ich endlich da war. Da, bei dir, Doktor.

Tja, jetzt hat ihm der Doktor zuerst einmal die schwere, dicke Joppen ganz vorsichtig runtergezogen. Da ist ein völlig blutdurchdringtes Hemd zum Vorschein gekommen. Und zwischen Hemd und Körper ein fingerdicker Blutkuchen, so hat er es beschrieben, ist da zum Vorschein gekommen. Und jetzt hat er ihm Schrot für Schrot aus dem Rücken rausgeschnitten. Im Ganzen 40 Stück. Sein Glück war, so der Doktor, dass die dicke Lodenjoppen ein tieferes Eindringen in Lunge und Brust verhindert hat. Und der Doktor bestätigt ihm noch, dass es gut war, dass er ein Schießpulver gefressen hätte. Er war unglaublich tapfer. Nur hin und wieder hat er einen ganz tiefen Seufzer da und hat immer wieder von seinem Mordteil geredet. Und wie furchtbar unglücklich, dass sie war, wenn der Bub angezeigt wäre und ins Gefängnis kam. Und wie er jetzt endlich fertig war und das Hemd und die Joppen umgehängt hat, hat er gesagt, vergeiz Gott, Doktor, 100.000 Mal vergeiz Gott. Gell, ich bitte um Himmels Willen, denk an mein armes Mutterl, du weißt schon warum. Jetzt hat ihm der Doktor gesagt, er muss unbedingt jeden Tag kommen, damit er ihm einen Verband anlegen kann, wechseln kann. Da hat der wieder zum Lamentieren angefangen und hat gesagt, mein Doktor, das kann ich nicht machen. Die Jäger passen gut auf. Man darf nicht wissen, dass ich bei dir war. Du musst zu mir am Berg aufkommen. Bei der Nacht. Aber pass auf, dass dich niemand sieht. Und dann hat er den Doktor genau beschrieben, wo er hingehen muss, wo er daheim ist. Und das war am Berg drum, wo wir heute schon mal waren. Wo er vor circa einem Jahr bei dem alten Weiberl vor ihrem Haus die Gasmühle getrunken hat und die ihm so viel von ihrem Matthias erzählt hat. Und spätestens jetzt hat er genau gewusst, wem er die 40 Schrotkugeln rausoperiert hat. Dem Burm vom Wildschützen Matthias. Das war sein Vater.

0: Der Dr. Kraus hat sein Versprechen gehalten und ist bei der Nacht aufgeschlichen an Auerberg, damit er dem Wildschützen einen Verband wechseln hat können. Und er kennt sogar in Schwärmen über den Burschen, der so kerngesund ist. Die herrlich reine Gebirgsluft und die Gorsmühle, mit der er aufgewachsen ist, haben dazu beigetragen, dass seine Wunden bald verheilt waren. Nur viermal war es notwendig, in der Nacht aufzusteigen, um den Verband zu wechseln. Beim ersten Mal hat sein Mutter Bäs lamentiert und inständig gehofft, dass ihr Bub nach dieser Operation das Wuldern bleiben lässt. Und wer das letzte Mal verbunden hat, da hat ihm der Bursch erzählt, dass er trotz seiner Verwundung täglich seiner Arbeit als Holzknecht nachgegangen ist. Denn wenn ich ausblieben war, dann hätte ich mich verdächtig gemacht, weil die Jäger passen gut auf. Und jetzt kommt das Unglaubliche. Unmittelbar nach seiner Operation, wenn er ihm die 40 Kugeln rausgeschnitten hat vom Buckel, ist er wieder am Bratenstall aufgestiegen, gleich danach. Das bei der Nacht natürlich. Und hat sein Gewehr geholt, das er dort versteckt hat, damit sie die Jäger nicht finden. Jetzt muss man sich mal vorstellen, was dieser Bursch ausgehalten hat. Wir wissen, dass es ein Samstag war, wo ein Doktor um Mitternacht vom anderen Langwirt geholt hat, damit er diesen Burschen 40 Schrotkugeln rausoperiert. Anschließend steigt er wieder auf den Bratenstall und holt sein Gewehr. Dafür, ja, war die ganze restliche Nacht vorbei. Und das in diesem Zustand. Sein Glück war vielleicht, dass der nächste Tag ein Sonntag war. Aber am Montag geht er wieder seiner Holzknechtarbeit nach, die ja wirklich nichts Leichtes ist, und macht so, dass nicht auffällt. Es darf keiner wissen und gespannen. Weil die Jäger, sagt er immer wieder, die passen gut auf. Und wenn sie mit gespannen taten, war es gefeit. Wie hat seine Mutter gesagt, wie der Doktor das erste Mal bei ihr war? Ich habe meinen Buben mit Gorsmühle aufgezogen und er ist ein strammer und gesunder Bursch geworden. Darf ich hinzufügen, liebe Freunde, ich bin auch mit Gorsmühle aufgewachsen. Und obwohl ich kein Wildschütz bin, haben sie bis heute noch nie erwischt. Das ist Gorsmühle-Logik. Aber die Spannung bleibt uns treu. Natürlich geht der sehnlichste Wunsch der Mutter nicht in Erfüllung, dass er nach diesem Vorfall Jagern aufgibt. Ganz im Gegenteil. Nach der nächsten Musik kommt ein neues Kapitel seiner Leidenschaft.
1: Ja, das wird noch spannend. Jetzt müssen wir aber kurz aus der Altbilder Verkehrsredaktion unterbrechen für eine aktuelle Meldung. Bitte Vorsicht, liebe Autofahrer, auf der A8 München Richtung Salzburg oder genauer gesagt in beiden Richtungen in Höhe von Hofeldinger Forst werfen Personen Gegenstände auf die Fahrbahn. Also bitte vorsichtig sein, liebe Autofahrer, auf der Salzburger Autobahn. In Höhe des Hofeldinger Forstes in beiden Richtungen. Dort werfen Personen Gegenstände auf die Fahrbahn. Seien Sie da bitte entsprechend vorsichtig.

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1: Ich bin Fabian Schaffer. Während es in Deutschland gerade eher kühl ist, ist zum Beispiel in Italien und Griechenland wieder Hitze angesagt. Wegen einer neuen heißen Wetterphase warnt Griechenlands Wetteramt Einwohner und Urlauber für die kommende Woche vor Temperaturen von bis zu 40 Grad. Aus Athen, Takis Zaphos.
2: Wegen extremer Trockenheit herrscht in weiten Teilen des Landes hohe Waldbrandgefahr. Die Behörden raten besonders Touristen, die direkte Sonne zu meiden und ausreichend Wasser zu trinken. Auf keinen Fall fettige Nahrung und Alkohol zu sich nehmen, sagen die Ärzte. Die Hitzewelle soll mindestens 10 Tage dauern.
1: Alltagshelden sind für den neuen Bundesgesundheitsminister Linnemann zum Beispiel Menschen, die Angehörige pflegen. Deshalb will er mögliche Einsparungen bei Rentenansprüchen für pflegende Angehörige stoppen. Der Bild am Sonntag hat ja gesagt, auch im Pflegeneuordnungsgesetz sollen die bisherigen Rentenpunkte erhalten bleiben. Lob dafür kommt aus Bayern. Landesgesundheits- und Pflegeministerin Gerlach begrüßt Linnemanns Ankündigung und fügte hinzu, 83% der Pflegebedürftigen in Bayern würden daheim von Angehörigen gepflegt. Der islamistische Anschlag in Solingen vor 2 Jahren wirkt noch immer in der Stadtgesellschaft nach. Das hat bei einem Gedenkgottesdienst die Superintendantin des evangelischen Kirchenkreises Solingen, Ilka Werner, gesagt. Bis heute gäbe es tiefe Trauer, Schmerz und die hilflose Frage danach, wie man sich schützen könne. Am 23. August 2024 hatte ein abgelehnter syrischer Asylbewerber auf einem Stadtfest 3 Menschen mit einem Messer getötet und 8 verletzt. Bayern-Profi Harry Kane ist zum Fußballer des Jahres in Deutschland gewählt worden. Bei der vom Magazin Kicker organisierten Abstimmung setzte er sich gegen seinen Teamkollegen Michael Olise und Dennis Unter vom VfB Stuttgart auf den Plätzen 2 und 3 durch. Bayerns Coach Vincent Kompany ist Trainer des Jahres. Fußballerin des Jahres wurde Julia Gwin, ebenfalls vom FC Bayern.
3: Na dann, herzlichen Glückwunsch allen Ausgezeichneten. Dann schauen wir aufs Wetter. 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
1: Sonnig bei Höchstwerten zwischen 17 und 23 Grad, so präsentiert sich der Sonntag heute. Dazu gibt es erst ein paar Quellwolken, dann dünne hohe Wolken. Auch morgen ist es oft sonnig bei etwas über 20 Grad. Gegen Abend gibt es besonders in Alpennähe einzelne Schauer und Gewitter. Am Dienstag und Mittwoch ziehen phasenweise Wolken mit Schauern und Gewittern durch. Dazwischen scheint die Sonne und es wird wärmer.
3: 14 Uhr und gleich 3 Minuten, die Alpenwelle Verkehrsredaktion. Zunächst mal mit einer Entwarnung: auf der Salzburger Autobahn in Höhe Hofeldinger Forst werden keine Steine mehr auf die Autobahn geworfen. Na, Gott sei Dank haben es die Hofen nicht erwischt. Dann die A8 München Richtung Salzburg zwischen Irschenberg und Rosenheim West. 7 Kilometer stockender Verkehr durch ein defektes Fahrzeug auf dem Standstreifen. Und zwischen Fraßdorf und Bernau ist eine Baustelle. Auch da müssen Sie mit etwas Behinderung rechnen. Und dann noch die A99, die Ostumfahrung München Richtung Salzburg. Zwischen Ottobrunn und dem Kreuz München Süd steht ein defektes Fahrzeug. Und dann wird auch noch geblitzt, und zwar Blitzeranhänger gibt es in Aschelding in der Ortsdorffahrt, in Bad Tölz am Ortsausgang Richtung Lenggries an der Tankstelle, im Ortsteil Anger von Lenggries, dann in Bad Heilbrunn Richtung Bichl und in Kochel bei der Tankstelle von Benedikt Beuern kommend. Und am Vormittag wurde uns ein mobiler Blitzer gemeldet auf der Straße zwischen Miesbach und Hirschenberg. Ob er noch da ist, weiß ich nicht, fahren Sie halt einfach vorsichtig. Und fast hätte ich es doch vergessen zu erwähnen, eine Hörermeldung ist eingegangen unter der Nummer 08041 799 und 4x4. Und da rät der Hanse allen Autofahrern, die Richtung Spitzingsee bzw. Bayerisch-Zell unterwegs sind, sie sollten über Miesbach und das Leitzachtal und Fischbachau ausweichen, weil die Ortsauffahrt von Neuhaus am Schliersee aktuell gesperrt ist. Ganz herzlichen Dank dafür. Wenn es weitere Meldungen gibt, Blitzer oder Staus, Ihre Nummer ist die 08041 799 und 4x4. Idealerweise per WhatsApp oder eventuell auch am Telefon. Dankeschön, fahren Sie vorsichtig. Wir wünschen gute Fahrt und weiterhin viel Spannung. Jetzt dann mit der 2. Volksmusikstand.
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3: Ich darf Sie jetzt einladen zu einer weiteren Volksmusikstunde, in der Sie erfahren werden, welchen weiteren Verlauf das wilderer Leben von diesem Burschen genommen hat, der uneheliche Sohn des Wilderers Matthias war, über den uns Fritz Meyer in der letzten Sendung erzählt hat. Es handelt sich um eine von Dr. Johann Kraus, seines Zeichens Landarzt in Au bei Bad Aibling, auf das genaueste aufgeschriebene Geschichte, die sich irgendwann zwischen 1855 und 1858 in dieser Gegend wirklich zugetragen hat. Musikalisch umrahmt wird die Lesung von Fritz Meyer in dieser Stunde von den Echtler Sängerinnen, der Kräuter Klarinettenmusi, der Jenbach-Musi, dem Schliersee Viergesang und von der Auerberger Danzelmusi. Mit dabei sind auch Fritz Meyer selbst auf seiner Maultrommel, die Warkirchner Sänger, der Röpfel-Mannergesang und die Borische Eumusi, die uns jetzt passend zu der Gegend, um die es geht, einen Marsch spielt mit dem Titel Gruß an Au.

Es war im Spätherbst, es war stockdunkel. Da hat jemand ziemlich laut an der Haustür vom Doktor bumbert. Wie er die Tür aufmacht, steht ein großmächtiges Mannsbild draußen. Es hat so einen dichten Nebel gehabt, dass er nicht gleich erkannt hat. Erst, wie er im Hausgang herin war und wie ihm der Doktor mit der Laterne ins Gesicht leicht, weiß er, wer er ist. Der Wulschitz, dem er vor kurzem 40 Schrottkugeln vom Buckel raus operiert hat. Jetzt hat er noch gefahren. Ja, Kreuzdonnerwetter, haben sie dich schon wieder aufgeschossen? Na, sagt der Wulderer. Doktor, ich habe einen Bog für dich. Was für die Mühe, die du mit mir gehabt hast. Da schreit der Doktor wieder um. Ja, meinst denn du, ich nehme einen gestohlenen Bock von dir? Da wird der Bursch ganz blass vor lauter Schrecken. Um Himmels Willen, sagt er, jetzt weiß ich's gewiss, dass du mich im Landgericht angezeigt hast. Jetzt ist gefeit, mein arms Mutterl. Und dann hat er gewarnt, wie ein arms unglückliches Kind. Jetzt hat der Doktor sämtliche Register ziehen müssen, damit er ihn wieder beruhigt hat und hat ihm immer wieder versichert, dass er niemals anzeigen wird und dass er niemals einfallen wird, schon wegen seiner braven Mutter, die ja eh schon so viel mitgemacht hat. Aber alles Reden hat nichts geholfen und gegangen ist er auch nicht. Er hat sich nicht aus dem Haus entfernen lassen, sagt der Doktor. Immer wieder hat er auf ihrem Ei geredet. Er soll doch endlich gehen und sein Bog wieder mitnehmen. Und er verspricht ihm, dass kein Mensch was erfahrt. Aber, so der Doktor, wortwörtlich, mit Gewalt konnte ich diesen Riesenburschen nicht hinausschieben. Er war nicht von der Stelle zu rücken. Da ist jetzt die Mutter vom Doktor eingeschritten, die den ganzen Handel von der Treppe aus mitgekriegt hat und hat zu ihrem Sohn gesagt, hat ihn beiseite genommen, du wirst den Menschen nicht aus dem Haus bringen, wenn du den Bock nicht nimmst. Frag ihn doch, in welchem Revier er den Bock erlegt hat und wir geben diesen Bock dem rechtmäßigen Eigentümer wieder zurück. Ah, das ist eine gute Idee, deckt sich der Doktor. Geht er zu dem Burschen hin und sagt, in Gottes Namen, dann lass halt den Bock da. Da hat er sich gefreut und hat gesagt, Doktor, lass mir bitte den Bock bei dir im Stall hinten abstraffen. Also die Haut abziehen, dann mir sagen nicht. Das wiederum war gar nicht nach dem Geschmack vom Doktor, denn er wollte ja den Bock mit Haut und Haar dem Eigentümer zurückgeben. Und deshalb hat er gesagt, er braucht sich da keine Mühe zu geben, das Abstreifen könne auch seine Magd besorgen. Da hat der Wulschitz Folgendes erwidert. Ich zitiere. Was, Doktor? Du kriegst ja nur die eine Hälfte vom Bug. Die andere kriegt der Pfarrer.

Jetzt ist der Mats Loder mit dem gewilderten Bog ins Stall gegangen, hat den Bog abgestraft und hat sich ans Zerteilen gemacht. Ein Doktor hat er den Zimmer zukommen lassen und einen Rehschlägel und die Decken, die hat er in seinem Rucksack verstaut. Und dann hat er gesagt zum Doktor, und das wundert mich, da redet er zum ersten Mal mit Sie an, sagt er, Doktor, jetzt haben wir einer wieder gestellt. Dann hat er das Doktorhaus verlassen, ohne sich zu waschen oder zu reinigen, also mit den blutigen Händen, und hat freundlich einen Doktor und seine Mutter grüßt und hat sie auf dem Weg zum Pfarrhof gemacht. Jetzt hat der Doktor mit seiner Mutter beraten, wie sie es am besten anstellen, dass sie den Rehrücken zurückgeben, ohne dass irgendwer was merkt. Inzwischen wissen sie ja, dass der Bock im Revier vom Direktor Eichhorn geschossen worden ist. Und schließlich haben sie beschlossen, dass sie ihren guten Freund

alten Herrn Pfarrer getroffen auf der Straße. Sein Name war übrigens Johann Pfaffermeier, der Erbauer vom Auer Pfarrhof, so wie er heute noch dasteht. Und diesen Johann Pfaffermeier hat der Dr. Kraus arg in Verlegenheit gebracht, wie er gesagt hat: Hochwürden, ich möchte Ihnen zum Rebraten gratulieren. Da hat er jetzt gar nicht recht gewusst, wie er sich verhalten soll, weil höchstwahrscheinlich hat ja der Herr Pfarrer auch die strenge Auflage gekriegt vom Wulderer, dass er ja nichts sagen darf. Oder er hat vielleicht sogar eine Beicht abgelegt und dann darf das unter das Beichtgeheimnis fallen. Und den Herr Hochwürden, den hat es arg in Bedrängnis gebracht. Aber während dann der Doktor gestanden hat, dass er die andere Hälfte gekriegt hat, da hat er dann schmunzelnd, wie es heißt, ein Geständnis abgelegt. Wer diesen Pfarrer Pfaffermeier einmal sehen möchte, im Auer Pfarrhof, da hängt ein wunderbares Ölgemälde von ihm. Und so zufrieden, wie er da schaut, möchte man fast meinen, der Künstler, der Maler, der hätte ihn gemalt, nachdem er gerade sein Rehbrunnen verspeist hat.

Diese ganze Wölderer-Geschichte, die wir heute hören, und ja, die der Wahrheit entspricht, der absoluten, endet wie im Märchen. Schöner kann sich ein Schriftsteller nicht ausdenken. Was auffällt an der ganzen Geschichte ist das, dass keine Namen genannt werden. Wir kennen nur diesen Matthias. Sonst ist nur die Rede vom alten Murtel und von ihrem Burm. Wahrscheinlich hat der Dr. Kraus, wer das niedergeschrieben hat, sämtliche Namen weggelassen, vielleicht aus Personenschutzgründen. Oder heute darf man vielleicht sagen, Datenschutz. Man kann absolut davon ausgehen, dass die Allgemeinheit gewusst hat, dass der Bub von Matthias ein Wilderer ist. Nur erwischt haben sie ihn noch nicht. Weil die Jäger so gut aufpassen, wie wir immer gehört haben. Aber die Jäger, ja, die sind halt nicht so gut angekommen bei der Bevölkerung. Die Leute haben eher mit den Wilderern sympathisiert. Aber wie ist es jetzt weitergegangen? Wo der Bursch das Wildern nicht aufhört. Und vor allen Dingen, wie ist die Geschichte ausgegangen? Der Dr. Kraus hat also in seinem Haus ein wunderbares Festessen organisiert, zu dem er seinen Freund, den Direktor Eichhorn, mit Frau und Kindern eingeladen hat, wobei die Hauptrolle der besagte Rehbrunn gespielt hat. Frau Direktor war begeistert und hat die Kochkünste der Mutter über alle Maßen gelobt. Da ist der Doktor jetzt aufgestanden und hat eine Tischrede gehalten und hat zum Direktor Eichhorn gesagt: Lieber Freund, ich möchte mich tausendmal bedanken bei dir für den wunderbaren Rehbraten, den du mir zukommen hast lassen. Da hat er seinen Kopf geschüttelt und hat gesagt, da weiß ich nichts davon. Und fragt seine Frau, ob die da vielleicht irgendwas draht hätte. Aber nachdem die auch nichts weiß, meint der Doktor drauf, gestern hat ein Bursch den Rehzimmer bei mir abgegeben und hat gesagt, der Bock war in deinem Revier geschossen worden. Da hat es jetzt ein Motzdu herangegeben. Ein Doktor hat es gefreut. Aber er hat es nicht weiter auf die Spitzen drin, sondern hat versucht, ja, dass er Klarheit schafft. Und zwar mit der Wahrheit. Scheinbar war er sich so absolut sicher, dass ihn sein Freund, der Direktor Eichhorn, nicht im Stich lässt. Denn das, was er jetzt vorhat, das kommt ganz bös ins Auge gehen.

Aber jetzt kommt das wunderbare Finale von unserer Geschichte. Und wenn dauernd der Name Direktor Eichhorn fällt, er war übrigens der oberste Chef von der hiesigen Dorfindustrie, die weit verbreitet war und die es damals gegeben hat, im ganzen Umkreis. Und dieser Direktor Eichhorn hat natürlich auch seine eigene Jagd gehabt. Und jetzt sitzt er mit seiner Familie beim großen Dinner im Haus vom Dr. Kraus und lässt sie den Rehbraun schmecken, der aus seinem eigenen Revier kommt. Und da packt jetzt der Doktor aus und sagt, lieber Freund, ich muss dir was beichten. Und er hat ihm alles erzählt, wie der Wilderer bei der Nacht zu ihm gekommen ist, wie er ihm die 40 Schrote aus dem Rücken operiert hat und wie er ihn bei der Nacht in seiner Hütte besucht hat und verbunden hat. Und dass er seine Mutter schon lang kennt, die eine brave Frau ist und ihrem Buben das beste Zeugnis ausstellt. Dass er fleißig und sparsam ist und dass er nur einen Fehler hat, dass er das Jagen nicht lassen kann. Was übrigens, was er von seinem Vater geerbt hat. So, jetzt war's heraus. Das war nicht ungefährlich. Er hat alles preisgegeben. Und dann hat er zu seinem Freund Eichhorn gesagt und hat ihn inständig gebeten, dass er den Burschen, wenn es möglich ist, nicht gerichtlich verfolgt und dass seine Mutter tot unglücklich wäre, wenn der Bur ins Zuchthaus müsste. Tja, da hat ihm jetzt der Direktor Eichhorn fest versprochen, dass er nichts gegen ihn unternimmt, ganz im Gegenteil. Er hat was für ihn gemacht. Er hat diesen Burschen, den Sohn von einem Wildschützen, selber der größte Wilderer von der ganzen Gegend, zu seinem Jagdaufseher gemacht. Berufen. Jetzt hat er ungestört auf die Jagd gekommen. Besser geht's nicht. Und wie wir wissen, sein Herr, Direktor Eichhorn, war äußerst zufrieden mit ihm, weil am besten hätte er nicht kriegen können. Das war die Geschichte, die sich in unserer Gegend vor ungefähr 150 Jahren zugetragen hat. Und da drauf, da brauchen wir jetzt ein echtes Jägerlied.

wenn wir noch gerade wüssten, wie er geheißen hat und wo er daheim war. Vielleicht sitzt sogar ein Nachkomme von ihm da herin. Leicht möglich. Müsst ihr ein bisschen aufpassen, ob sich nicht einer irgendwie verdächtig benimmt.

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1: Ich bin Fabian Schaffer. Der heftig kriselnde VW-Konzern steht vor brisanten Tagen. Kommende Woche soll eine Reihe von außerordentlichen Betriebsversammlungen bei Volkswagen stattfinden. Die Arbeitnehmerseite fordert Details zu den befürchteten massiven Sparplänen. Vorstandschef Blume hat sich jetzt in der Bild am Sonntag an die Belegschaft gerichtet. Tine Klimach berichtet.
2: Die Autobranche steckt in der Krise. Geopolitik, Handelsbarrieren und schwache Märkte. Und viele der großen deutschen Autokonzerne haben zu lange auf Verbrenner gesetzt, anstatt auf E-Autos. Da kommt viel zusammen. VW-Konzernchef Blume schwört die Belegschaft weiter auf tiefgreifende Einschnitte ein. Auf die nächsten Wochen komme es an. Alle müssten mitziehen, sagte er im Zeitungsinterview.
1: Der Streit zwischen Deutschland und Italien über den Umgang mit Bootsflüchtlingen aus dem Mittelmeer verschärft sich. Der italienische Vizeregierungschef Salvini verkündete jetzt, sein Land werde aus Deutschland keinen einzigen illegalen Einwanderer zurücknehmen, solange deutsche Hilfsorganisationen im Mittelmeer unterwegs seien. Die Bundesregierung verweist auf bestehende EU-Regelungen. Demnächst soll es dazu ein Treffen beider Länder geben. Ein Schwimmer hat am Ufer des Starnberger Sees eine alte Handgranate entdeckt. Der Mann fand sie gestern in einem Gebüsch an der Seepromenade, teilte die Polizei mit. Einsatzkräfte brachten die Granate zu einem nahegelegenen Kieswerk und sprengten sie dort kontrolliert. Verletzt wurde niemand. Bayern-Profi Harry Kane ist zum Fußballer des Jahres in Deutschland gewählt worden. Sein Münchner Clubcoach Vincent Kompany gewann bei der vom Kicker organisierten Abstimmung die Wahl zum Trainer des Jahres. Fußballerin des Jahres wurde Julia Gwin, ebenfalls vom FC Bayern. Sonnig bei Höchstwerten zwischen 17 und 23 Grad, so präsentiert sich der Sonntag heute. Dazu gibt es erst ein paar Quellwolken, dann dünne hohe Wolken. Auch morgen ist es oft sonnig bei etwas über 20 Grad. Gegen Abend gibt es besonders in Alpennähe einzelne Schauer und Gewitter. Am Dienstag und Mittwoch ziehen phasenweise Wolken mit Schauern und Gewittern durch. Dazwischen scheint die Sonne und es wird wärmer.
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1: Ich bin Fabian Schaffer. Zwischen Deutschland und Italien verschärft sich ein Streit über den Umgang mit Bootsflüchtlingen aus dem Mittelmeer. Italien will keine illegalen Einwanderer zurücknehmen, solange deutsche Hilfsorganisationen im Mittelmeer unterwegs seien. Christoph Sator berichtet aus Italien.
2: Italiens rechte Dreierkoalition von Ministerpräsidentin Giorgia Meloni begründet ihre Haltung damit, dass deutsche Hilfsorganisationen seit Jahren auf dem Mittelmeer immer wieder Bootsflüchtlinge an Bord nehmen, um sie dann in italienische Häfen zu verschiffen. Rom verlangt nun, dass diese Zahl mit der Zahl der möglichen Rückkehrer aus Deutschland verrechnet wird und besteht auf einem Ausgleich aus Berlin.
1: Bayerns Gesundheitsministerin Gerlach hat den Vorstoß von Bundesgesundheitsminister Linnemann begrüßt, Rentenansprüche pflegender Angehöriger nicht zu kürzen. Die Kürzung war Teil der von seiner Vorgängerin Warken geplanten Rentenreform. Häusliche Pflege sei eine wichtige Säule, so Gerlach. Auch der Kassenspitzenverband und die Deutsche Stiftung Patientenschutz haben Linnemanns Ankündigung gelobt. Die Mehrheit der Menschen in Deutschland geht davon aus, dass Friedrich Merz nicht die volle Wahlperiode lang Bundeskanzler bleiben wird. In einer YouGov-Umfrage rechneten 36% der Befragten damit, dass der CDU-Vorsitzende dieses Jahr noch Kanzler bleibt, aber vor der Bundestagswahl 2029 abgelöst wird. 18% gingen sogar von einer Ablösung noch im laufenden Jahr aus. Im Fußball DFB-Pokal stehen auch heute zahlreiche Erstrundenpartien auf dem Programm. Zwei sind schon durch. Für Greuther Fürth ist die Reise schon zu Ende. 1:2 das Ergebnis gegen Zweitligakonkurrent Bochum. Für eine faustdicke Überraschung sorgte Jedelo 2. Der Regionalligist setzte sich gegen Bundesliga-Absteiger Heidenheim durch. Und zwar deutlich mit 5:2. Sonnig bei Höchstwerten zwischen 17 und 23 Grad, so präsentiert sich der Sonntag heute. Dazu gibt es erst ein paar Quellwolken, dann dünne hohe Wolken. Auch morgen ist es oft sonnig bei etwas über 20 Grad. Gegen Abend gibt es besonders in Alpennähe einzelne Schauer und Gewitter. Am Dienstag und Mittwoch ziehen phasenweise Wolken mit Schauern und Gewittern durch. Dazwischen scheint die Sonne und es wird wärmer.
3: 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Freie Fahrt aus allen Wegen durch unser schönes Voralpenland. Die Alpenwelle wünscht gute Fahrt.
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1: Ich bin Fabian Schaffer. Neuer Bundesgesundheitsminister Linnemann will bei der Rente für pflegende Angehörige nicht sparen. Geplant war, dass die Pflegekassen künftig nur noch 70% statt der vollen Rentenbeiträge zahlen. Das hätte 1,8 Milliarden Euro einsparen sollen. Linnemann will die Kürzung nun stoppen und stattdessen eine Gegenfinanzierung suchen. Krankenkassen, Patientenschützer und der Sozialverband SOVD begrüßen den Schritt. Wie gefährlich ist die AfD? Braucht es eine Brandmauer oder gar ein Parteienverbot? Darüber sind sich die Deutschen laut einer aktuellen Umfrage für die Bild sehr uneins. Ronny Thorau berichtet.
2: Haben Sie Angst vor der AfD? Auf diese Frage antworten in der Umfrage 49% mit Nein, 42% mit Ja. Überdurchschnittlich hoch ist die Angst bei Älteren. Dass die AfD rechtsextrem ist, bejaht dabei übrigens mehr als die Hälfte der Befragten. Es haben also offenbar auch Menschen keine Angst vor der AfD, obwohl sie glauben, dass sie rechtsextrem ist.
1: Der frühere bayerische Landwirtschaftsminister Hans Maurer ist tot. Der CSU-Politiker ist gestern nach kurzer Krankheit im Klinikum Ansbach gestorben. Das hat seine Familie mitgeteilt. Maurer wurde 93 Jahre alt. Er war von 1990 bis 1993 bayerischer Landwirtschaftsminister und saß seit 1970 im Landtag. Ministerpräsident Söder würdigte ihn als Staatsmann erster Güte. Bayern-Profi Harry Kane ist zum Fußballer des Jahres in Deutschland gewählt worden. Sein Münchner Clubcoach Vincent Kompany gewann bei der vom Kicker organisierten Abstimmung die Wahl zum Trainer des Jahres. Fußballerin des Jahres wurde Julia Gwin, ebenfalls vom FC Bayern. Sonnig bei Höchstwerten zwischen 17 und 23 Grad, so präsentiert sich der Sonntag heute. Dazu gibt es erst ein paar Quellwolken, dann dünne hohe Wolken. Auch morgen ist es oft sonnig bei etwas über 20 Grad. Gegen Abend gibt es besonders in Alpennähe einzelne Schauer und Gewitter. Am Dienstag und Mittwoch ziehen phasenweise Wolken mit Schauern und Gewittern durch. Dazwischen scheint die Sonne und es wird wärmer.
3: Hallo, hier ist Silvia aus der Alpenwelle Verkehrsredaktion. Wir haben die besten Verkehrsmeldungen für euch, nämlich keine. Die Alpenwelle wünscht gute Fahrt.
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1: Ich bin Fabian Schaffer. Der heftig kriselnde VW-Konzern steht vor brisanten Tagen. Kommende Woche soll eine Reihe von außerordentlichen Betriebsversammlungen bei Volkswagen stattfinden. Die Arbeitnehmerseite fordert Details zu den befürchteten massiven Sparplänen. Vorstandschef Blume hat sich jetzt in der Bild am Sonntag an die Belegschaft gerichtet. Tine Klimach berichtet.
2: Die Autobranche steckt in der Krise. Geopolitik, Handelsbarrieren und schwache Märkte. Und viele der großen deutschen Autokonzerne haben zu lange auf Verbrenner gesetzt, anstatt auf E-Autos. Da kommt viel zusammen. VW-Konzernchef Blume schwört die Belegschaft weiter auf tiefgreifende Einschnitte ein. Auf die nächsten Wochen komme es an. Alle müssten mitziehen, sagte er im Zeitungsinterview.
1: Alltagshelden sind für den neuen Bundesgesundheitsminister Linnemann zum Beispiel Menschen, die Angehörige pflegen. Deshalb will er mögliche Einsparungen bei Rentenansprüchen für pflegende Angehörige stoppen. Der Bild am Sonntag hatte gesagt, auch im Pflegeneuordnungsgesetz sollen die bisherigen Rentenpunkte erhalten bleiben. Lob dafür kommt aus Bayern. Landesgesundheits- und Pflegeministerin Gerlach begrüßt Linnemanns Ankündigung. Wer Zugpersonal angreift, soll härter bestraft werden. Ein Gesetz dafür hat die Bundesregierung angekündigt, aber noch nicht umgesetzt. Deshalb droht die Bahngewerkschaft EVG jetzt mit Streiks ab Januar, so EVG-Chef Burkhardt in der Bild am Sonntag. In der ersten Runde des Fußball-DFB-Pokals wird auch heute fleißig gespielt und hier die Ergebnisse von heute bislang. Braunschweig, Union Berlin 2:4, Schott Mainz, Gladbach 0:5, Grischow, Mainz 0:9, Jena, Darmstadt 1:2, Balingen, Magdeburg 0:4, Rhünern, Dresden 0:6, Jedelo 2, Heidenheim 5:2 und Greuther Fürth, Bochum 1:2. Und in der Formel 1 hat McLaren-Pilot Lando Norris den großen Preis der Niederlande gewonnen. Abends und nachts ist es leicht bewölkt oder klar. In einigen Niederungen bildet sich Nebel. Die Temperaturen sinken auf 12 bis 5 Grad. Morgen scheint die Sonne. Vor allem im Süden ziehen Wolkenfelder durch. Gegen Abend besteht in Alpennähe ein leichtes Schauer- und Gewitterrisiko. Die Höchstwerte erreichen 19 bis 25 Grad.
3: Hallo, hier ist Silvia aus der Alpenwelle Verkehrsredaktion. Kurz und knapp, freie Fahrt für euch. Die Alpenwelle wünscht gute Fahrt.
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1: Ich bin Fabian Schaffer. Zwischen Deutschland und Italien verschärft sich ein Streit über den Umgang mit Bootsflüchtlingen aus dem Mittelmeer. Italien will keine illegalen Einwanderer zurücknehmen, solange deutsche Hilfsorganisationen im Mittelmeer unterwegs seien. Christoph Sator berichtet aus Italien.
2: Italiens rechte Dreierkoalition von Ministerpräsidentin Giorgia Meloni begründet ihre Haltung damit, dass deutsche Hilfsorganisationen seit Jahren auf dem Mittelmeer immer wieder Bootsflüchtlinge an Bord nehmen, um sie dann in italienische Häfen zu verschiffen. Rom verlangt nun, dass diese Zahl mit der Zahl der möglichen Rückkehrer aus Deutschland verrechnet wird und besteht auf einem Ausgleich aus Berlin.
1: Bayerns Gesundheitsministerin Gerlach hat den Vorstoß von Bundesgesundheitsminister Linnemann begrüßt, Rentenansprüche pflegender Angehöriger nicht zu kürzen. Die Kürzung war Teil der von seiner Vorgängerin Warken geplanten Rentenreform. Häusliche Pflege sei eine wichtige Säule, so Gerlach. Auch der Kassenspitzenverband und die Deutsche Stiftung Patientenschutz haben Linnemanns Ankündigung gelobt. Die Bahngewerkschaft EVG droht mit bundesweiten Streiks im Regionalverkehr ab Januar. Voraussetzung sei, dass die Bundesregierung das Strafmaß bei Angriffen auf Zugbegleiter nicht bald verschärfe, sagte Gewerkschaftschef Burkhardt der Bild am Sonntag. Das Gesetz für härtere Strafen müsse noch in diesem Jahr in den Bundestag, sonst werde im Januar der Betrieb lahmgelegt. In der ersten Runde des Fußball-DFB-Pokals wird auch heute fleißig gespielt und hier die Ergebnisse von heute bislang. Braunschweig, Union Berlin 2:4, Schott-Mainz, Gladbach 0:5, Krischow, Mainz 0:9, Jena, Darmstadt 1:2, Balingen, Magdeburg 0:4, Rhynern, Dresden 0:6, Jeddelo 2, Heidenheim 5:2 und Greuther Fürth, Bochum 1:2. Und in der Formel 1 hat McLaren-Pilot Lando Norris den großen Preis der Niederlande gewonnen. Abends und nachts ist es leicht bewölkt oder klar. In einigen Niederungen bildet sich Nebel. Die Temperaturen sinken auf 12 bis 5 Grad. Morgen scheint die Sonne. Vor allem im Süden ziehen Wolkenfelder durch. Gegen Abend besteht in Alpennähe ein leichtes Schauer- und Gewitterrisiko. Die Höchstwerte erreichen 19 bis 25 Grad.
3: Guten Abend, hier ist Silvia aus der Alpenwelle Verkehrsredaktion. Der Verkehr im Alpenwellenland läuft. Die Alpenwelle wünscht gute Fahrt.
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1: Ich bin Fabian Schaffer. Neuer Bundesgesundheitsminister Linnemann will bei der Rente für pflegende Angehörige nicht sparen. Geplant war, dass die Pflegekassen künftig nur noch 70% statt der vollen Rentenbeiträge zahlen. Das hätte 1,8 Milliarden Euro einsparen sollen. Linnemann will die Kürzung nun stoppen und stattdessen eine Gegenfinanzierung suchen. Krankenkassen, Patientenschützer und der Sozialverband SOVD begrüßen den Schritt. Wie gefährlich ist die AfD? Braucht es eine Brandmauer oder gar ein Parteienverbot? Darüber sind sich die Deutschen laut einer aktuellen Umfrage für die Bild sehr uneins. Ronny Thorau berichtet.
2: Haben Sie Angst vor der AfD? Auf diese Frage antworten in der Umfrage 49% mit Nein, 42% mit Ja. Überdurchschnittlich hoch ist die Angst bei Älteren. Dass die AfD rechtsextrem ist, bejaht dabei übrigens mehr als die Hälfte der Befragten. Es haben also offenbar auch Menschen keine Angst vor der AfD, obwohl sie glauben, dass sie rechtsextrem ist.
1: Die Benzinpreise in Deutschland liegen knapp unter dem Rekordhoch. Der ADAC meldet für Samstag runde 2,17 Euro pro Liter E10, nur wenige Cent unter dem Allzeithoch von 2,20 Euro aus dem März 2022. Grund sind der Irankrieg und das Niedrigwasser am Rhein. Der ADAC erwartet, dass 2026 das teuerste Tankjahr überhaupt wird. Finanzminister Klingbeil macht sich mit anderen EU-Kollegen für eine Übergewinnsteuer auf Ölkonzerne stark. Der frühere bayerische Landwirtschaftsminister Hans Maurer ist tot. Der CSU-Politiker ist gestern nach kurzer Krankheit im Klinikum Ansbach gestorben. Das hat seine Familie mitgeteilt. Maurer wurde 93 Jahre alt. Er war von 1990 bis 1993 bayerischer Landwirtschaftsminister und saß seit 1970 im Landtag. Ministerpräsident Söder würdigte ihn als Staatsmann erster Güte. Abends und nachts ist es leicht bewölkt oder klar. In einigen Niederungen bildet sich Nebel. Die Temperaturen sinken auf 12 bis 5 Grad. Morgen scheint die Sonne. Vor allem im Süden ziehen Wolkenfelder durch. Gegen Abend besteht in Alpennähe ein leichtes Schauer- und Gewitterrisiko. Die Höchstwerte erreichen 19 bis 25 Grad.
3: Guten Abend, hier ist Silvia aus der Alpenwelle Verkehrsredaktion. Der Verkehr im Alpenwellenland läuft. Die Alpenwelle wünscht gute Fahrt.
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1: Ich bin Fabian Schaffer. Mit den weiter ungelösten Spannungen im Nahen Osten liegen die Benzinpreise in Deutschland nur knapp unter ihrem Rekordhoch. Superbenzin der Sorte E10 kostete nach Angaben des ADAC zuletzt im bundesweiten Tagesdurchschnitt rund 2,17 Euro je Liter. Damit fehlen nur wenige Cent zum Allzeithoch von 2,20 Euro aus dem März 2022. Ursula Winkler berichtet.
2: Diesel ist zwar noch etwas weiter vom Allzeitrekord entfernt, hat aber zuletzt ebenfalls preislich ordentlich zugelegt. Laut ADAC zeichnet sich schon ab, 2026 könnte das bisher teuerste Tankjahr überhaupt werden. Nicht nur der Iran-Krieg treibt die Preise hoch, auch das aktuelle Niedrigwasser am Rhein erhöht die Transportkosten.
1: Bundesgesundheitsminister Linnemann will bei der Rente für pflegende Angehörige keine Kürzungen hinnehmen. Diese lehnt der CDU-Politiker ab, sagte er der Bild am Sonntag. Unterstützung bekommt er von den gesetzlichen Krankenkassen, der Stiftung Patientenschutz und dem Sozialverband SOVD. GKV-Chef Blatt nennt die Kürzungspläne einen falschen Ansatz. Die Behörden warnen nach einem Fischsterben vor dem Baden im Kieswäschweiher bei Kulmbach. Als Ursache vermutet die Polizei Sauerstoffmangel oder giftige Blaualgen im Wasser. Die Algen können bei Kontakt Übelkeit, Durchfall oder Hautausschläge auslösen. In der ersten Runde des Fußball-DFB-Pokals wurde auch heute fleißig gespielt. Hier die Ergebnisse. Düsseldorf-Freiburg 1:5, Essen-St. Pauli 2:0, Lübeck-Paderborn 2:4, Braunschweig-Union-Berlin 2:4, Schott-Mainz-Gladbach 0:5, Krischow-Mainz 0:9, Jena-Darmstadt 1:2, Balingen-Magdeburg 0:4, Rhinern-Dresden 0:6, Jedelo 2, Heidenheim 5:2 und Greuther-Fürth-Bochum 1:2. Abends und nachts ist es leicht bewölkt oder klar. In einigen Niederungen bildet sich Nebel. Die Temperaturen sinken auf 12 bis 5 Grad. Morgen scheint die Sonne. Vor allem im Süden ziehen Wolkenfelder durch. Gegen Abend besteht in Alpennähe ein leichtes Schauer- und Gewitterrisiko. Die Höchstwerte erreichen 19 bis 25 Grad.
3: Guten Abend, hier ist Silvia aus der Alpenwelle Verkehrsredaktion. Gute Nachrichten von den Straßen. Alles rollt, wie es soll. Die Alpenwelle wünscht gute Fahrt.
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1: Ich bin Hendrik Daum. Die Bahngewerkschaft EVG droht mit einem bundesweiten Streik im Regionalverkehr, sollte die Politik nicht für mehr Sicherheit sorgen. EVG-Chef Burkhardt sagte, Hintergrund sei die zunehmende Gewalt gegen Bahnpersonal. Wenn die Politik nicht bis Ende des Jahres konkret etwas unternehme, dann werde gestreikt. Laut Bundesverkehrsministerium ist aber ein entsprechendes Gesetz schon in Arbeit. Bayerns Gesundheitsministerin Gerlach hat den Vorstoß von Bundesgesundheitsminister Linnemann begrüßt, Rentenansprüche pflegender Angehöriger nicht zu kürzen. Die Kürzung war Teil der von seiner Vorgängerin Wargen geplanten Rentenreform. Häusliche Pflege sei eine wichtige Säule, so Gerlach. Auch der Kassenspitzenverband und die Deutsche Stiftung Patientenschutz haben Linnemanns Ankündigung gelobt. Wie gefährlich ist die AfD? Braucht es eine Brandmauer oder gar ein Parteiverbot? Darüber sind sich die Deutschen laut einer aktuellen Umfrage für die Bild sehr uneinig. Ronny Thorau berichtet.
2: Haben Sie Angst vor der AfD? Auf diese Frage antworten in der Umfrage 49% mit Nein, 42% mit Ja. Überdurchschnittlich hoch ist die Angst bei Älteren. Dass die AfD rechtsextrem ist, bejaht dabei übrigens mehr als die Hälfte der Befragten. Es haben also offenbar auch Menschen keine Angst vor der AfD, obwohl sie glauben, dass sie rechtsextrem ist.
1: Formel-1-Weltmeister Lando Norris hat das erste Rennen nach der Sommerpause gewonnen. Der Engländer im McLaren setzte sich in Zandvoort beim letzten Grand Prix der Niederlande durch und gewann sein zweites Saisonrennen nacheinander. Norris verwies WM-Spitzenreiter Kimi Antonelli im Mercedes auf den zweiten Platz. Dritter wurde Antonellis Teamkollege George Russell. Jetzt am späten Abend, da lösen sich die letzten Wolken am Himmel auf und dann geht's meist klar durch die Nacht. Bis zum frühen Morgen, da kühlt es ab auf richtig frische 9 bis 5 Grad. Morgen zum Wochenstart, da gibt's nach örtlichem Frühnebel bayernweit viel Sonnenschein, nur im Süden. Da ziehen einige harmlose Schleierwolken durch. Die Werte, die klettern auf 21 bis 25 Grad.
3: Guten Abend, hier ist Jan aus der Alpenwelle Verkehrsredaktion. Für alle, die jetzt unterwegs sind, die Straßen sind frei. Die Alpenwelle wünscht gute Fahrt.
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1: Ich bin Hendrik Daum. Es ist einer seiner ersten Schritte als neuer Bundesgesundheitsminister. Carsten Linnemann spricht sich gegen die geplanten Einsparungen bei den Rentenansprüchen pflegender Angehöriger aus. Unterstützung bekommt er dafür von den gesetzlichen Krankenkassen und der Stiftung Patientenschutz, wie Ursula Winkler berichtet.
2: Wer seine Angehörigen pflegt, soll künftig weniger Rente als bisher bekommen. Das sehen die bisherigen Sparpläne vor. Diesen Punkt will Linnemann ändern. Er nennt die Pflegenden die Alltagshelden Deutschlands. Patientenschützer loben bereits das Ende eines politischen Irrwegs. Auch der Spitzenverband der gesetzlichen Kassen nennt die Kürzungen für Pflegende einen falschen Ansatz. Es brauche zur Finanzierung eine bessere Lösung, als weiter die Beitragszahler der Pflegeversicherung zur Kasse zu bitten, sagte Vorstandschef Blatt.
1: Die Bahngewerkschaft EVG droht mit einem bundesweiten Streik im Regionalverkehr, sollte die Politik nicht für mehr Sicherheit sorgen. EVG-Chef Burkhardt sagte, Hintergrund sei die zunehmende Gewalt gegen Bahnpersonal. Wenn die Politik nicht bis Ende des Jahres konkret etwas unternehme, dann werde gestreikt. Laut Bundesverkehrsministerium ist aber ein entsprechendes Gesetz schon in Arbeit. Die Benzinpreise in Deutschland liegen knapp unter dem Rekordhoch. Der ADAC meldete für Samstag gerundet 2,17 Euro pro Liter E10. Nur wenige Cent unter dem Allzeithoch von 2,20 Euro aus dem März 2022. Grund sind der Iran-Krieg und das Niedrigwasser am Rhein. Der ADAC erwartet, dass 2026 das teuerste Tankjahr überhaupt wird. Bundesfinanzminister Klingbeil macht sich im Moment mit anderen EU-Kollegen für eine Übergewinnsteuer für Ölkonzerne stark. Formel-1-Weltmeister Lando Norris hat das erste Rennen nach der Sommerpause gewonnen. Der Engländer im McLaren setzte sich in Zandvoort beim letzten Grand Prix der Niederlande durch und gewann sein zweites Saisonrennen nacheinander. Norris verwies WM-Spitzenreiter Kimi Antonelli im Mercedes auf den zweiten Platz. Dritter wurde Antonellis Teamkollege George Russell. Jetzt am späten Abend, da lösen sich die letzten Wolken am Himmel auf und dann geht's meist klar durch die Nacht. Bis zum frühen Morgen, da kühlt es ab auf richtig frische 9 bis 5 Grad. Morgen zum Wochenstart, da gibt's nach örtlichem Frühnebel bayernweit viel Sonnenschein, nur im Süden. Da ziehen einige harmlose Schleierwolken durch. Die Werte, die klettern auf 21 bis 25 Grad.
3: Guten Abend, hier ist Jan aus der Alpenwelle Verkehrsredaktion. Wir haben die besten Verkehrsmeldungen für euch, nämlich keine. Die Alpenwelle wünscht gute Fahrt.
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1: Ich bin Hendrik Daum. Außenminister Wadefuhl hat die Millionenstadt Charkiw in der Ukraine besucht. Er sprach dort mit Studenten der Universität und machte sich ein Bild von den Kriegsschäden. Charkiw liegt nur rund 30 Kilometer von der Front entfernt. Russland greift die Stadt regelmäßig mit Drohnen und Raketen an. Wadefuhl sprach bei seinem Besuch von einem unheimlichen Widerstandswillen der Bewohner. Es gebe einen Geist, der russischen Gewalt zu widerstehen und das Leben aufrechtzuerhalten. Gleichzeitig versprach Wadefuhl der Ukraine eine weitere deutsche Unterstützung. Die Bahngewerkschaft EVG droht mit einem bundesweiten Streik im Regionalverkehr. Sollte die Politik nicht für mehr Sicherheit sorgen? EVG-Chef Burkhardt sagte, Hintergrund sei die zunehmende Gewalt gegen Bahnpersonal. Wenn die Politik nicht bis Ende des Jahres konkret etwas unternehme, dann werde gestreikt. Laut Bundesverkehrsministerium ist aber ein entsprechendes Gesetz schon in Arbeit. In der Bamberger Altstadt ist ein Auto frontal in ein Wohnhaus gerast und hat dabei die Außenwand durchbrochen. Zwei Menschen in dem Wagen wurden schwer verletzt. Das Auto fuhr zuvor durch den Außenbereich einer Gaststätte, wo zum Unfallzeitpunkt aber glücklicherweise niemand saß. Warum es zu dem Crash kam, ist noch unklar. Statiker prüfen seit dem späten Abend, ob das Haus jetzt einsturzgefährdet ist. Zum Fußball. Im DFB-Pokal ist Greuther Fürth nach einem 1:2 gegen Bochum ausgeschieden. Für eine Überraschung sorgte Regionalligist Jedelo 2, der den Bundesliga-Absteiger Heidenheim aus dem Pokal warf. In der zweiten Runde stehen auch Freiburg, Mönchengladbach, Mainz, Union Berlin, Paderborn, Dresden, Darmstadt, Magdeburg und Essen. Im Moment ist der Himmel meist klar und bis zum frühen Morgen, da kühlt es ab auf richtig frische 10 bis 5 Grad. Heute zum Wochenstart gibt's nach örtlichem Frühnebel bayernweit viel Sonnenschein. Nur im Süden, da ziehen ein paar harmlose Wolkenfelder durch. Die Werte klettern auf 19 bis 25 Grad.
2: Guten Abend, hier ist Jan aus der Alpenwelle Verkehrsredaktion. Kurz und knapp, freie Fahrt für euch. Die Alpenwelle wünscht gute Fahrt.
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1: Ich bin Hendrik Daum. Die Bahngewerkschaft EVG droht mit einem bundesweiten Streik im Regionalverkehr, sollte die Politik nicht für mehr Sicherheit sorgen. EVG-Chef Burkhardt sagte, Hintergrund sei die zunehmende Gewalt gegen Bahnpersonal. Wenn die Politik nicht bis Ende des Jahres konkret etwas unternehme, dann werde gestreikt. Laut Bundesverkehrsministerium ist allerdings ein entsprechendes Gesetz bereits in Arbeit. Bayerns Gesundheitsministerin Gerlach begrüßt den Vorstoß von Bundesgesundheitsminister Linnemann, Rentenansprüche pflegender Angehöriger doch nicht zu kürzen. Gerlach betont, dass Kürzungen das völlig falsche Signal wären, weil 83% der Pflegebedürftigen in Bayern zu Hause von Angehörigen betreut werden. Diese häusliche Pflege sei eine wichtige Säule, die nicht geschwächt werden dürfe, so Gerlach. Außenminister Wadefuhl hat die Millionenstadt Charkiw in der Ukraine besucht. Er sprach dort mit Studenten der Universität und machte sich ein Bild von den Kriegsschäden. Charkiw liegt nur rund 30 Kilometer von der Front entfernt. Russland greift die Stadt regelmäßig mit Drohnen und Raketen an. Wadefuhl sprach bei seinem Besuch von einem unheimlichen Widerstandswillen der Bewohner. Es gebe einen Geist, der russischen Gewalt zu widerstehen und das Leben aufrechtzuerhalten. Gleichzeitig versprach Wadefuhl der Ukraine eine weitere deutsche Unterstützung. Zum Fußball. Im DFB-Pokal ist Greuther Fürth nach einem 1:2 gegen Bochum ausgeschieden. Für eine Überraschung sorgte Regionalligist Jedelo 2, der den Bundesliga-Absteiger Heidenheim aus dem Pokal warf. In der zweiten Runde stehen auch Freiburg, Mönchengladbach, Mainz, Union Berlin, Paderborn, Dresden, Darmstadt, Magdeburg und Essen. Im Moment ist der Himmel meist klar und bis zum frühen Morgen, da kühlt es ab auf richtig frische 10 bis 5 Grad. Heute zum Wochenstart, da gibt's nach örtlichem Frühnebel bayernweit viel Sonnenschein. Nur im Süden, da ziehen ein paar harmlose Wolkenfelder durch. Die Werte, die klettern heute auf 19 bis 25 Grad.
2: Hallo, hier ist Jan aus der Alpenwelle Verkehrsredaktion. Wir haben keine Staumeldungen für dich. Die Verkehrslage ist entspannt. Die Alpenwelle wünscht gute Fahrt.
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1: Ich bin Hendrik Daum. Bundeskanzler Merz hat angekündigt, einen größeren Schwerpunkt auf die Wirtschaftspolitik zu legen. In Deutschland gehe es um Wachstum und Beschäftigung, sagte Merz. Vor allem bei den Gesetzgebungsverfahren zu den beschlossenen Reformen bei Steuern, Rente und Digitalisierung müsse es mehr Tempo geben. Merz versprach eine schnelle und umfassende Entlastung für die Wirtschaft, vor allem für Handwerk und Mittelstand. In der Bamberger Altstadt ist ein Auto frontal in ein Wohnhaus gerast und hat dabei die Außenwand durchbrochen. Zwei Menschen in dem Wagen wurden schwer verletzt. Das Auto fuhr zuvor durch den Außenbereich einer Gaststätte, wo zum Unfallzeitpunkt aber glücklicherweise niemand saß. Warum es zu dem Crash kam, ist noch unklar. Statiker prüfen seit dem späten Abend, ob das Haus jetzt einsturzgefährdet ist. Es ist einer seiner ersten Schritte als neuer Bundesgesundheitsminister. Carsten Linnemann spricht sich gegen die geplanten Einsparungen bei den Rentenansprüchen pflegender Angehöriger aus. Unterstützung bekommt er dafür von den gesetzlichen Krankenkassen und der Stiftung Patientenschutz, wie Ursula Winkler berichtet.
2: Wer seine Angehörigen pflegt, soll künftig weniger Rente als bisher bekommen. Das sehen die bisherigen Sparpläne vor. Diesen Punkt will Linnemann ändern. Er nennt die Pflegenden die Alltagshelden Deutschlands. Patientenschützer loben bereits das Ende eines politischen Irrwegs. Auch der Spitzenverband der gesetzlichen Kassen nennt die Kürzungen für Pflegende einen falschen Ansatz. Es brauche zur Finanzierung eine bessere Lösung, als weiter die Beitragszahler der Pflegeversicherung zur Kasse zu bitten, sagte Vorstandschef Blatt.
1: Formel-1-Weltmeister Lando Norris hat das erste Rennen nach der Sommerpause gewonnen. Der Engländer im McLaren setzte sich in Zandvoort beim letzten Grand Prix der Niederlande durch und gewann sein zweites Saisonrennen.